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0: 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Sie haben mich interviewt und das hat mich sehr beeindruckt. 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Dankeschön.
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2: Salut miteinander! Wir, Celina und Sarina, sind wieder zurück hier im Studio in Trage für unseren Podcast «Friedliches Zusammenleben». Und heute tauchen wir ein bisschen in die Geschichte des Kinderdorfs ein, um herauszufinden und vielleicht auch ein bisschen besser verstehen,

0: was Kinderdorf überhaupt mit friedlichem Zusammenleben zu tun hat.
1: Letztes Mal sind wir ja noch hängen geblieben bei den drei Wörtern Akzeptanz, Toleranz und Respekt. Und auch auf diese drei Wörter gehen wir in dieser Sendung noch mal ein bisschen genauer drauf ein.
0: Selina, du arbeitest ja schon ziemlich lange hier im Kinderdorf. Wie viele Jahre inzwischen schon?
1: Ja, inzwischen sind es schon ganze 6 Jahre.
0: Da nehme ich an, da kannst du die Geschichte vom Kinderdorf schon fast im Schlaf erzählen.
1: In der Lehre haben wir da müssen lernen, dass wir die Geschichte erzählen können, wenn Gäste ins Kinderdorf kommen. Ich erzähle es euch so, wie ich es auch sonst erzählen oder so, wie ich es gelernt habe, zum erzählen. Also ist es so, dass nach dem Zweiten Weltkrieg hat es ganz viele Kinder gehabt, die keine Familien mehr hatten, kein Haus oder kein Dach über dem Kopf und sind somit allein gewesen. Diesen Kindern sagt man weise Kinder. Der Walter Robert Gorti, der ist der Gründer des Kinderdorf. Er hat 1946, zum genau sein, also da kannst du dir vielleicht nicht ganz vorstellen, die Zahl, aber das ist schon lang her. Und damals hat eben der Walter Robert Gorti die Idee gehabt, um ein Dorf zu gründen, wo ein Ort ist für die Kinder, die eben nichts mehr hatten, dass die hier hinkommen können und wieder ein normales Leben führen können, indem sie wieder zu Hause bekommen. Diese Idee hat er dann in Wirklichkeit gebracht und hat einen Aufruf gestartet und hat gefragt, wer das denn bereit wäre, um ihm helfen, so ein Kinderdorf aufzubauen. Weil du musst dir vorstellen, nach dem Zweiten Weltkrieg war sehr viel zerstört gewesen. Das heisst, man hat auch kein Geld gehabt, um irgendetwas zu bauen. Geschweige denn ein ganzes Dorf. Ganz viele Handwerkerinnen und Handwerker sind da ins Kinderdorf auf Drogen in die Schweiz gekommen, in das ganz kleine Dörfli. Also ist das Dorf aus ganz viel Handarbeit entstanden und das Dorf steht bis heute noch.
0: Der Walter Robert Gorti ist ja inzwischen leider verstorben und deshalb ist es halt nicht gegangen, dass wir ihn für ein Interview hier ins Studio einladen. Was ich aber stattdessen gefunden habe in unserem Archiv, sind ein paar Aufnahmen von der Anuti Gorti, Frau vom Herrn Gorti, die ziemlich gut überbringen, was denn der damalige Grundgedanke vom Kinderdorf war.
2: Im Kinderdorf wird Ethik gelebt. Er hat ja dann immer sich überlegt, er will etwas gründen, ein Friedensinstitut, wo man einfach sich Gedanken macht, warum ist der Mensch ein Menschenmörder, hat er formuliert. Dann ist der Zweite Weltkrieg zu Ende gegangen. Und dann hat sich ergeben, dass er den Akademieplan hat können umsetzen, die Kinder von denen finden, die sich totgeschlagen haben, zusammen aufwachsen in einem Dörfli, wo sie sich begegnen und wo sie sehen, der andere ist einer wie ich, keine Unterschiede, ob Farbe oder Religion oder Kultur, dass wir alle Menschen sind. Und dort sind die Kinder von 12 verfeindeten Nationen, die gelernt haben, in Frieden aufzuwachsen. Die Grundidee Erziehung zu Frieden in diesen Kindern, in Jugendlichen einzupflanzen, nämlich die können unsere Welt weiterführen, dass sie ein Ziel haben, den Nächsten als Mensch und nicht als Feind, als anderartiger betrachten, mit all seinen Fehlern und seinen Vorzügen, die sie haben. Und jeder Mensch, ob weiß oder schwarz oder gelb, dass er so ist, ist nicht sein Verdienst, es ist reiner Zufall. Und dass, wenn jeder das bedenkt, dann nimmt er den anderen, wie er ist, und tut sich nicht über ihn stellen.
1: Jeder Mensch so nehmen, wie er ist. Damit man das kann, braucht es auf dieser Welt vor allem ganz viel Respekt und Toleranz.
0: Neben respektieren heisst, zu verstehen, dass andere Menschen andere Gefühle und Bedürfnisse haben und dass man auf das Rücksicht nimmt.
1: Tolerieren heisst, auch wenn es mal ein bisschen unangenehm oder ärgerlich ist, das auszuhalten und zulassen und zum Beispiel nicht gerade hässig werden oder umschreien. Meistens nützt das ja eh nicht so viel.
0: Schlussendlich will ja eigentlich jeder so sein, wie er wirklich ist und sich nicht müssen verändern. Stell dir mal vor, wie bunt die Welt denn wäre.
1: Und das macht auch das Ganze auch spannend. Und das Kinderdorf beweist da ganz gut, dass Menschen mit anderen Kulturen und aus verschiedenen Ländern ganz friedlich zusammenleben und voneinander lernen, wie der ehemalige Bauhelfer vom Kinderdorf Peter Schulz erklärt hat.
3: Das großartige Erlebnis, was ich hier hatte, was ich mitbekam, was ich mitgenommen habe, ist, dass man, wer auch immer und woher auch immer, es sind Menschen und mit denen kann man zusammenleben, wenn man will. Aber man muss guten Willen haben. Und das habe ich hier im Übermaß erlebt. Wir sind Menschen und wir sollen aufeinander zugehen und probieren, einander zu verstehen und zu achten und zu anerkennen. Und das wünsche ich mir, dass das auch weiterhin, in welcher Form auch immer, hier so geschieht und dass es ein Experimentierfeld bleibt für menschliche Zusammenarbeit und menschliches Understanding.
0: Inzwischen wohnen ja bei uns im Kinderdorf keine weissen Kinder mehr, weil über die verschiedenen Jahre haben sich unsere Projekte ziemlich entwickelt.
1: Dass Kinder auf der ganzen Welt dürfen in die Schule gehen, helfen wir in 12 verschiedenen Ländern, Schulen aufzubauen. Das Kinderdorf in Trogen ist inzwischen ein Ort für ganz viele verschiedene Begegnungen.
0: Ja, wir haben zum Beispiel Lager da bei uns oder halt ab und zu auch mal einzelne Tage, wo Gruppen oder Schulen zu uns kommen und uns da ein kleines Besuchchen im Kinderdorf abstatten. Und das Ziel von diesem Projekt ist aber eigentlich immer, Menschen zu verbinden. Wie das zu friedlichem Zusammenleben führt, erklärt euch gerade Susanne und der Pascal.
4: Ja, hallo, ich bin Susanne. Ich arbeite seit 15 Jahren im Kinderdorf Pestalozzi und schon seit vielen Jahren leite ich die interkulturellen Austauschprojekte im Kinderdorf.
5: Hallo miteinander, ich bin Pascal und arbeite im Kinderdorf Pestalozzi. Meine Aufgabe im Kinderdorf ist, dass ich Kurs gebe zu Kinderrecht und Menschenrecht.
4: Interkulturelle Austauschprojekte heißt, dass Kinder und Jugendliche aus vielen verschiedenen Ländern Europas ins Kinderdorf kommen, unter anderem auch aus der Schweiz, und miteinander im Austausch sind, sprich sich begegnen, kennenlernen, ganz, ganz viele Gemeinsamkeiten entdecken können, aber eben auch Unterschiede entdecken können.
5: Frieden oder friedliches Zusammenleben, bin ich überzeugt davon, dass man das lernen kann. Ich glaube nicht, dass wir wären. Die ganze Welt wird einmal wie während einer Nacht schlafen, nachher verwachen und dann gibt es Frieden. Ich glaube, da braucht es viel Lernen und miteinander und voneinander. Zum Beispiel im Rahmen von Kurs, wie wir es im Kinderdorf machen. Weil dort kann man mega gut erfahren und erleben, wie es ist, wenn alle anders sind oder alle eine andere Meinung haben. Und was auch viel passiert ist, wenn wir jetzt zum Beispiel einen Kurs haben mit Kindern aus Serbien und Kindern aus Albanien, dann wissen wir vielleicht, dass es dort auch einen Konflikt gegeben hat oder immer noch einen Konflikt gibt heutzutage. Und dann sagen zum Beispiel einige von diesen Kindern, ich will nicht mit denen zusammenarbeiten, die habe ich nicht gern. Und dann im Rahmen von diesen Kursen merkt man, hey, eigentlich sind da mega coole Kinder und Menschen und eigentlich ist es viel, viel besser, wenn wir zusammenspannen und zusammen etwas machen, sodass sich Freundschaften können entwickeln.
1: Wie so ein Lager kann aussehen und wie diese Begegnungen im Kinderdorf zu einer friedlicheren Welt beitragen, erfährst du in den weiteren Podcasts.
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0: Power Up Radio am 8. am Morgen. 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

Willkommen zu Stimmen im Aktivismus. Schön, dass ihr wieder dabei seid. Ich bin Bora und heute widmen wir uns einer Künstlerin, die nicht nur mit ihrer Musik Millionen von Menschen beeindruckt, sondern auch ihren Mut. Sie setzt sich für Feminismus und Gerechtigkeit ein. Und die Person ist nämlich Taylor Swift. Taylor ist bekannt für ihre Hits wie «Shake It Off» und «You Belong With Me». Aber hinter der glitzernden Fassade steckt eine Frau, die ihre Stimme auch außerhalb der Bühne sich erheben tut. Und das für Frauenrechte und gegen Ungerechtigkeit für alle, die gehört werden wollen. Heute reden wir über ihre Entwicklung als Feministin und ihre klaren Statements in ihrer Musik und ihren bahnbrechenden Gerichtsprozess gegen sexuelle Belästigung. Taylor Swift hat ihre Karriere in einer Zeit angefangen, in der die Unterhaltungsindustrie

Industrie oft von Sexismus geprägt war. Frühere Interviews zeigen auch, dass sie am Anfang eher zögerlich war, sich selbst offen als Feministin zu bezeichnen. Doch in den letzten Jahren hat sich das geändert. Besonders ab ihrem Album 1989 hat sie angefangen, offen über Feminismus zu reden und von Gleichberechtigung zu sprechen. Ein Schlüsselmoment war ihr Essay für die Zeitschrift Elle, in dem sie erklärt hat, wie sie durch persönliche und berufliche Erfahrungen verstanden hat, dass Frauen oft härter kämpfen müssen, um den gleichen Respekt zu bekommen, wie schon auch die Männer, die er automatisch bekommen. Taylor nutzt ihre Musik, um gesellschaftliche Themen zu adressieren. Zum Beispiel eins davon heisst «The Man» aus dem Lover-Album. Dort stellt sie die kraftvolle Frage, wie anders ihre Karriere gelaufen wäre, wenn sie ein Mann wäre.

0: In diesem Lied hinterfragt sie die Doppelmoral, mit dem Frauen oft Mühe haben. Ihre Texte sind eine scharfe Kritik an den Erwartungen und dem Urteil, wo Frauen oft in der Öffentlichkeit ausgesetzt sind. 2017 war Taylor Swift an einem Gerichtsprojekt verwickelt, wo viel Aufmerksamkeit von der Gesellschaft angeregt hat.
1: Swift says this picture shows the moment Mueller inappropriately grabbed her, putting his hand up her skirt.
2: This had happened to me. We told his boss. They did an investigation. He got fired. Then he sued me for millions of dollars. So I countersued for $1.
0: Der Fall hat angefangen, als sie den Radiomoderator David Mueller beschuldigt hat, sie bei einem Meet and Greet in 2013 unsittlich berührt zu haben.
2: I was angry that I had to be there. I was angry that this happens to women. I was angry that people are paid to antagonize victims. I was angry that all the details had been twisted.
0: Mueller hat die Beschuldigungen abgelehnt und sie darauf angeklagt wegen Verleumdung. Sie hat sich nicht einschüchtern lassen und sich gewehrt. Sie hat eine Gegenklage wegen sexueller Belästigung eingereicht. Sie hat symbolisch nur $1 gefordert als Schadenersatz, um zu zeigen, dass es nicht nur um Geld geht, sondern um Ungerechtigkeit. Im Gerichtssaal hat sie enorme Stärke gezeigt. In ihrer Aussage hat sie gemeint, ich bin nicht schuld daran, dass Herr Mueller meine Würde genommen hat. Taylor hat schlussendlich den Prozess gewonnen. Der symbolische Dollar, den sie bekommen hat, ist zum Symbol geworden für den Mut, sich gegen sexuelle Belästigung zu wehren, egal wie mächtig die Gegenseite ist. Der Fall war ein Meilenstein im Kampf gegen Belästigung und hat weltweit mehrere Frauen inspiriert, die eigene Stimme bei so Fällen zu erheben. Seitdem hat sich Taylor Swift immer wieder für Frauenrechte eingesetzt. Sie unterstützt auch Initiativen wie Time's Up und setzt sich für ein sicheres Umfeld bei der Arbeit für Frauen ein. Auch in Interviews hat sie betont, wie wichtig es sei, dass Frauen für ihre Rechte kämpfen sollen und sich auch gegenseitig unterstützen sollen.
2: And I just thought to myself, next time there is any opportunity to change anything, you had better know what you stand for and what you want to say.
0: Ihren Mut und ihren Engagement zeigt, dass selbst in einer macht- und privilegierten Industrie die Wahrheit und Gerechtigkeit immer noch triumphieren kann. Das war es mit dieser Folge. Was denkt ihr über Taylor Swifts Einsatz in der Gerechtigkeit? Hat euch der Prozess oder ihre Musik inspiriert? Teilt doch eure Gedanken mit. Danke fürs Zuhören und denkt daran, jede Stimme zählt und jede Aktion macht auch einen Unterschied. Und bis bald!

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1: Jetzt wird's nachhaltig. In dieser Miniserie haben wir uns mit dem Thema nachhaltiges Essen auseinandergesetzt. Was Zoe, der Sammy und der Tommaso recherchiert haben, kommt euch in den nächsten Minuten auf die Ohren. In den nächsten paar Minuten soll es im Rahmen unserer Reihe Essen und Nachhaltigkeit ums Thema Abfall gehen. Jährlich werden Unmengen Tonnen Abfall produziert. In der Schweiz sind es pro Jahr und Person ungefähr 703 Kilo. Zoe, du hast dich dem Thema angenommen. Wie ist es dir gegangen, diesen Beitrag zu erstellen?
2: Auf der einen Seite war es natürlich mega schockierend, um zu sehen, wie viel Abfall das hier eben produziert wird. Und auf der anderen Seite war es auch sehr schön, weil ich neue Projekte anschauen konnte, die ein bisschen probiert, hier etwas dagegen zu machen.
1: Cool. Ja, uns ist ja eigentlich bekannt, dass der Abfall die Umwelt sehr belastet. Die Kunststoffabfälle, also der Plastik, der im Meer landet, bedroht ja auch jährlich die Meerestiere. Und im Meer treiben aktuell 150 Millionen Tonnen Abfall umeinander. Also ich kann mir da nicht vorstellen, wie viel Abfall das da ist. Zoe, vielleicht hast du mir einen Vergleich dazu.
2: Ja, das ist eben so viel Abfall, wie 25 Millionen Elefanten schwer sind, also auch viel.
1: Boah, krass. Und wie kann man denn jetzt da etwas dagegen machen?
2: Mit sogenannten Unverpacktläden.
1: Okay, krass. Also ich war persönlich noch nie in so einem Laden gewesen. Du hast da aber andere Erfahrungen gemacht, gell?
2: Genau, ja, ich bin in so einen Unverpacktladen besuchen gegangen.
1: Und wie funktioniert denn so ein Laden?
2: Es ist eigentlich ein mega cooles Prinzip. Du nimmst deine eigenen Behälter mit, wo du dann abwägst. Und dann tust du es mit deinen Zutaten befüllen. Also das sind meistens eben so Sachen wie Hafer oder andere trockene Zutaten. Und dann kannst du eigentlich so ganz ohne Verpackung dein Essen einkaufen gehen.
1: Schon noch schlau. Also ich finde das mega spannend. Und du hast ja im Bio-Ohne-Laden in Trogge bei der Angela einen Besuch gemacht. Aber ich glaube, wir lassen Angela gerade mal selber erzählen, wie das für sie war, so ein Laden in einem so kleinen Dorf, wie es Trogge ist, einen aufzumachen.
3: Das ist eine gute Frage, weil meistens kommt immer die Frage, wieso hast du so einen Laden überhaupt aufgemacht? Aber spezifisch in Trogge ist für mich wie, ich lebe seit 15 Jahren in Trogge. Ich bin da ein bisschen verwurzelt, meine Kinder hier gross suchen. Und ich habe wie immer das Gefühl gehabt, es fehlt ein Bioladen, es fehlt einfach ein kleiner Laden. Das war immer so ein bisschen bei mir im Hintergrund gewesen. Und hat auch das Bewusstsein zum Umweltschutz, zum biologischen Landwirtschaft. Das war immer ein grosses Interesse von mir. Und das war dann eine sehr spontane Idee, um das zu machen, weil der kleine Raum da unten frei geworden ist. Und ich habe gar nicht gross überlegt, ich habe einfach gemacht. Und der Grund ist aber auch, dass ich finde, dass ganz wichtig ist, in den Dörfern wieder die Lädeli-Kultur aufrechtzuerhalten. Dass man zum einen kann Produzenten aus der Region unterstützen, weil auf dem Land werden einfach auch Sachen produziert. Und die Leute können sich mehr verbinden. Ich habe wie das Gefühl, man kann im Kleinen manchmal mehr bewegen wie im Grossen. Aber es ist natürlich wirtschaftlich gesehen nicht immer einfach, in einem Dorf einen Laden zu führen.
1: Ja, es ist nicht immer einfach, so einen Laden zu führen. Es gibt viele Schwierigkeiten. Du kannst dir das vorstellen, wie wenn du daheim Verkäuferin spielst und in dem Moment niemand Zeit hat, um etwas zu kaufen. Das ist ein blödes Gefühl, gell? Der Angela geht es manchmal genau gleich.
3: Ja, das merke ich einfach allgemein. Die Wirtschaft ist einfach kapitalistisch orientiert. Kleine Läden, da redet jetzt auch von mir, es ist nicht immer einfach, ob jetzt glaube ich in der Stadt oder da, so mit dem System, mit allen Abgaben, die einfach noch dazukommen, wenn du Personal brauchst, wenn du, so Läden können nur bestehen, eigentlich freiwillige Arbeit und Idealismus. Und das ist manchmal nicht einfach, um immer Leute zu finden, die Priorität eigentlich bei der Sache haben und nicht beim Geld.
1: Angela kommt aber immer wieder Unterstützung von Freiwilligen über, die zum Beispiel Internetseiten machen oder Schilder beschriften. Dafür bringt der Laden viel Vorteil für ihre Kundschaft.
3: Also die Kundschaft zum einen trägt keinen Abfall mit heim, also du hast eigentlich keinen Abfall, den du tust, entsorgen. Zweitens, du tust einen Beitrag leisten, indem dass du biologische Produkte kaufst, wo wirklich, finde ich, eigentlich der Weg ist, um unsere Zukunft ein bisschen sichern, um unsere Landwirtschaft zu sichern, unsere Böden zu sichern. Vorteil ist auch, dass sie mehr mit den Leuten in Kontakt kommen. Man redet mehr miteinander. Man hat gewisse Thematiken vielleicht auch ansprechen, die ich finde, ist heutzutage nochmal enorme Wichtigkeit. Du kannst natürlich hier im Laden hast du auch Produkte, die viel auch frisch sind, die aus der Region kommen, wo du wieder Leute unterstützt, die in der Nähe sind. Wir achten auch darauf. Oder was du auch kannst, du kannst zum Beispiel dein Mehl direkt malen. Also es sind wirklich hochwertige Produkte, die du kannst kaufen. Und wir wollen uns auch überhaupt nicht vergleichen mit dem Grossverteiler, wo halt wirklich mit Preisdumping und ganz schlechten Strategien eigentlich vorgeht.
1: Welche Produkte verkaufen sich denn am besten bei dir?
3: Die Haferflocken. Das ist, glaube ich, aus dem Grund, wie der Hafer gerade frisch gestampft wird. Da. Die sind voll der Renner. Schon immer.
1: Jetzt nimmt es mich aber gleich noch Wunder. Wie und wo kommst du denn deine Lebensmittel über, Angela?
3: Genau, das ist ganz unterschiedlich. Zum einen haben wir wirklich auch zum Beispiel Gumpfis und Tee werden hier in Trogen produziert. Mit der Richtung Wiel gehe ich in eine Mühle, in eine Biomühle, gehe alle Getreide eigentlich holen, mehrheitlich. Stoffbinden werden hier in Trogen produziert. Auch die ganzen Seifen, Duschmittel sind von Heide. Und klar, Basmati-Reis ist immer noch aus Indien. Das habe ich von einem Bio-Grossverteiler. Wo aber jetzt gerade auch lustigerweise mich Leute angefragt haben, die Reis abpflanzen in Indien, die dort das Projekt haben. Und wo mir jetzt Reisproben schicken und zum mal probieren. Und eben, es ist überall, ist was im Gehen. Und es ist wie wichtig, dass man nicht stehen bleibt. Es ist wie weitergeht. Und alles nicht von Anfang an kann perfekt sein. Aber daran arbeiten, dort, wo es halt noch nicht so gut ist und wo man es ausbessern kann. Genau.
1: Jetzt sind wir schon am Ende von diesem Beitrag. Zoe, kannst du mal kurz zusammenfassen, was wir heute gelernt haben?
2: Es ist wichtig, dass wir uns dem Thema bewusst sind, wie viel Abfall das im Moment rumliegt oder rumschwimmt. Und dass es so Leute wie Anschlag gibt, die sich mit dem Thema auseinandersetzen.
1: Also ich werde definitiv schauen, dass ich weniger Plastik brauche und mehr in so unverpackte Läden einkaufen. Wenn dich das Thema auch gepackt hat, dann versuch es doch auch mal und beobachte deinen Plastikkonsum. Auch mit kleinen Schritten kommt man ans Ziel. In dem Sinn verabschieden wir uns von dir. Schön hast du eingeschaltet auf power.ch. Bis zum nächsten Mal. Wow, so viel neues Wissen über die Nachhaltigkeit. 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

0: Hallo, ich bin Rojda. In die Schweiz zu ziehen bedeutet nicht nur, das Land zu wechseln. Es bedeutet auch, eine neue Sprache, neue Regeln und auf ein ganz neues Leben kennenzulernen. Aber wie erlebt man diesen Prozess wirklich? Die in die Schweiz ausgewandert sind. Anhand ihrer Geschichten schauen wir uns das Thema Integration genauer an. Jeder von ihnen hat eine andere Geschichte, aber sie haben etwas gemeinsam, denn versucht, sie in eine neue Gesellschaft einzuleben. Manche versuchen, die Sprachbarriere zu überwinden. Andere möchten ihre Träume aus ihrem Heimland in der Schweiz weiterverfolgen. Für einige verläuft die Integration schnell und positiv. Für andere ist es ein längerer und schwieriger Weg. In diesen Interviews hören Sie von Herausforderungen, Kulturenunterschieden und davon, wie sich das Gefühl von Zugehörigkeit entwickelt. Ist Integration nur die Aufgabe der einzelnen Person oder auch die der Gesellschaft? Lassen Sie uns gemeinsam nach Antworten suchen.
1: Hallo, ich bin Furkan. Ich bin seit ungefähr 5 Jahren in der Schweiz. Als ich hier gekommen bin, war ich 13. Jetzt bin ich 17 und bald werde ich 18 sein.
0: Kannst du uns etwas über deinen Herkunftsstand erzählen?
1: Ich komme aus Irak, ich bin aber in der Türkei geboren. Ich war 9 Jahre in der Irak.
0: Was war für dich am schwierigsten, als du in die Schweiz gekommen bist?
1: Für mich war es am schwierigsten, dass ich mich integrieren musste, weil es war ein bisschen so peinlich und es war alles ganz Neuigkeit drin gegeben, dass ich mich so beibringen musste. Und ja, das war für mich so halt schwierig.
0: Gab es etwas, das dich anfangs überrascht hat?
1: Ja, dass eigentlich mich nicht so vorgestellt habe, dass ich, während ich hier gekommen bin, dass alles so mir wie ein Gefühl losfühlt, sondern das wäre alles so für mich spannend, aber erst in 1,5 Jahren oder 2 Jahren war für mich so eine schwierige Zeit, weil ich war überrascht. Es war nicht alles so, wie ich mich vorgestellt habe. Also es hat schon Schwierigkeiten gegeben in diesen Zeiten.
0: Hattest du Schwierigkeiten mit der Sprache?
1: Ja, es gab auch die Zeiten, die ich Schwierigkeiten gehabt habe. Und es ist immer noch so ein bisschen nicht so ganz gut, aber jetzt geht es besser. Früher war mir eben schwierig, weil ich in der Schule war und war fast der Einzige, die kann nicht Deutsch sprechen in der Klasse. Und ich musste eben mit Themen umgehen können und extra arbeiten, weil ich musste auch nebendran auch neue Sprache lernen. Und es war mir so ein bisschen Schwierigkeiten gegeben als erstes Jahr. Und als zweiten Jahr habe ich die Leute, die auch erst so ein paar Jahre in der Schweiz waren, wir haben zusammen Schule gehabt und es war für mich so etwas Besseres, dass ich mich gut besser gefühlt habe eigentlich.
0: Was bedeutet für dich Integration?
1: Also für mich Integration bedeutet, dass es eigentlich etwas Schwieriges, dass man sich ändern muss, weil es ist auch mit kulturell und es gibt auch viele Leute, die da also von anderen Ländern sind, aber dafür sind ja hier geboren und die haben am meisten Sachen schon. Also, aber bei mir war es so, dass ich muss viele Sachen mir beibringen und dass ich mich integriere und auch eine wie denen zu sein, war es ein bisschen so halt schwierig für mich.
0: Und welche Tipps würdest du neue angekommenen Jugendlichen geben?
1: Ich werde also empfehlen, dass eigentlich es ist halt immer so, wenn wir erst in der Schweiz kommen, ist so, dass man probiert eigentlich die Menschen kennenzulernen, die auch gleichen Sprache mit wie uns spricht und auch von gleichen Ländern hier gekommen ist. Das ist halt ein bisschen etwas, die man braucht, aber dafür muss man auch viel geben, weil es ist halt auch schwierig nachher zum sich integrieren, wenn wir in einen anderen Stadt zu wohnen und dort gibt es eben keinen Kollegen vielleicht, die wie dich die Sprache kennt und halt wäre es schwierig, wenn, ja, so muss man eben sich mit anderen Leuten auch integrieren, also sondern direkt probieren und nicht lassen, dass einfach, ja, dass die Leute, die wir von unseren Ländern kennen.
0: Und meine letzte Frage ist, was sind deine Träume und Ziele?
1: Also meine Träume und Ziele sind jetzt daher ein bisschen realistischer geworden. Also früher hätte ich gedacht, dass ich werde ein Fußballer sein und so, aber jetzt habe ich ein klareres Ziel. Also Ziel ist, dass ich möchte den Lehre abschließen und mich einen Beruf wählen, die ich mir interessiert und daher eine Familie gründen und ein selber Laden zu öffnen.
0: Dankeschön, Furka.
2: Also, ich bin Rustem und ich bin 12 Jahre alt.
0: Wann bist du in die Schweiz gekommen, Rustem?
2: Ich habe in die Schweiz gekommen, wenn ich 8 war, also vor 4 Jahren.
0: Was war für dich am schwierigsten, als du in die Schweiz gekommen?
2: Zum Deutsch lernen und zum die Sprache gut erkennen.
0: Gab es etwas, das die am Anfang überrascht hat?
2: Die Menschen waren so nett zu mir, auch wenn ich nicht Deutsch könnte und so.
0: Wie hast du dich gefühlt, als du in der Schule angefangen hast?
2: Ich habe mich nicht so getraut zum Reden, auch nicht so, wenn etwas ich könnte nicht so mit Kollegen reden und so, ich hatte so Angst. Weil ich könnte nicht so gut Deutsch und deswegen.
0: Was bedeutet Integration für dich?
2: Zum neue Kollegen haben.
0: Genau, und was sind deine Träume und Ziele?
2: Also, meine Träume ist eine UFC-Fighter sein, also eine Kampfsport sein. Und also wenn das nicht geht, dann ja, schade, weil ich habe nichts anderes zu machen. Andere Job oder so, ich wollte nur UFC sein, so ich gehe auch zur Training und so. Ich will lieber eine UFC-Fighter sein und ja.
0: Dankeschön.
2: Bitteschön.
0: Die Geschichten, die Sie gehört haben, zeigen uns, Integration hat keine einheitliche Bedeutung. Sie ist für jeden Menschen anders, verläuft unterschiedlich schnell und ist mit verschiedenen Gefühlen verbunden. Integration nicht nur mit Sprache zu tun hat. Es geht auch darum, verstanden zu werden, akzeptiert zu sein und seinen Platz zu finden. Gleichzeitig ist dieser Prozess nicht nur Sache der Menschen, die kommen, sondern auch der Gesellschaft, die sie aufnimmt. Ohne gegenseitiges Verständnis, Geduld und Offenheit ist echte Integration schwer möglich. Vielleicht ist die wichtigste Frage, was bedeutet es, sich irgendwo zugehörig zu fühlen? Die Antwort darauf ist für jeden anders. Aber eines ist klar, jeder Mensch sucht einen Ort, an dem er sich zu Hause fühlt. Bis zum nächsten Programm.
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1: In der Schule können Gärtner und viele feine Sachen abpflanzen. Das wäre doch mega cool. Wir haben Simona Krubel von AgroSchweiz bei uns im Power Up Radio im Interview gehabt. AgroSchweiz hilft Schulen, eigene Gärten aufzubauen. Lass zu, wenn auch du willst, in deiner Schule tolle Sachen abpflanzen.
2: Hallo Simona.
3: Ja, hallo zusammen. Mich freut es, dass ich da sein
2: darf. Schön, dass du da bist. Genau. Und deswegen fangen wir eigentlich gerade an. Kannst du mir einfach mal in 3-4 Sätzen erklären, was bei euch in den Projekten so geht? Es sind ja recht viele verschiedene Namen und verschiedene Projekte, die ihr macht.
3: Genau. Also mit unseren beiden Bildungsprogrammen, Ackerracker und Gemüseakademie, bauen die Kinder von Kindergärten, Kitas und Schulen gemeinsam mit ihren Lehrpersonen Gemüse auf ihrem eigenen Acker an. Und unser Ziel ist es, Kinder für nachhaltige für Nachhaltigkeit, für gesunde Ernährung und für Natur zu begeistern.
2: Das ist mega schön. Und von welchem Alter haben die Kinder etwa?
3: Alle Kinder und Jugendlichen von der Kita-Stufe bis zur Sekundarstufe.
2: Ah, wow, sehr schön. Und was ist deine Position jetzt in diesem Projekt?
3: Genau, ich bin Co-Geschäftsleiterin bei AgroSchweiz und bin dort für das Fundraising für Partnerschaften zuständig.
2: Und eure Motivation dahinter, was ist das Ziel, das ihr den Kindern mitgeben wollt?
3: Genau, also für die meisten Kinder in der Schweiz findet der erste Kontakt mit Lebensmitteln eigentlich im Laden statt. Das heisst, sie wissen eigentlich gar nicht so genau, woher das Essen auf ihrem Teller kommt und auch wie viel Zeit und Mühe notwendig ist, bis aus einem Samen ein knackiges Rüebli wird. Und als Resultat davon rühren wir ganz viele wertvolle Lebensmittel einfach achtlos weg. Sage und schreibe, ein Drittel von allen Lebensmitteln landet bei uns im Abfall. Dazu kommt, dass sich viele Kinder ungesund ernähren oder gar nicht wissen, was eine gesunde Ernährung ist. Und darum ist unsere Vision eine Gesellschaft, die Natur und Lebensmittel wertschätzt.
2: Wow, und wer kann denn da alles mitmachen bei eurem Projekt?
3: Eben, das Bildungsprogramm richtet sich an Kinder von der Kita-Stufe über Kindergärten bis Sekundarstufe, die bei uns mitmachen können.
2: Sehr cool. Und wie lange gibt es denn euch schon?
3: Genau, unser Verein AgroSchweiz gibt es seit 2017. Es gibt aber auch Acker in Deutschland mit über 1'000 teilnehmenden Schulen. Auch in Österreich und in Liechtenstein wird mittlerweile geackert.
2: Super. Und vielleicht lasst ihr jetzt auch gerade eine Lehrperson zu und denkt sich, das Projekt wäre jetzt mega spannend für unsere Schule. Wo kann man sich denn da anmelden für bei euch?
3: Genau, also wenn ihr das Projekt spannend findet und gerne auch mal mit den Händen im Dreck ein bisschen Gemüse anbauen bei euch in der Schule, dann tragt die Idee doch eure Lehrperson. Und die Lehrperson, die darf sich gerade direkt bei uns melden, ganz unverbindlich. Dann werden zuerst mal solche die ersten Fragen geklärt, bis es dann zu einem Beratungstermin vor Ort bei der Schule kommt.
2: Und weisst jetzt, wenn ich jetzt in einer Schule bin, aber wir jetzt gerade vor der Haustür nicht gerade eine Ackerfläche haben zum Nutzen, kann man bei euch trotzdem mitmachen?
3: Genau, also es ist tatsächlich so, dass eine Fläche zu finden eigentlich bis jetzt nie ein Problem gewesen ist. Natürlich wird dann mit jeder Schule oder jedem Kinski individuell geschaut, wo dass es einen Platz hat auf dem Schulareal, wo man so einen Garten könnte einrichten könnte. Es braucht eigentlich einfach ein Stückchen unversiegeltes Land, wo vorher meistens sind das irgendwelche ungenutzte Rasenflächen.
2: Und wie kann ich mir jetzt vorstellen, wenn man jetzt bei euch sich angemeldet hat, wie läuft das ganze Programm denn ab?
3: Genau, weil ja natürlich ein Schulgarten schwierig ist zum Umsetzen für eine einzelne Lehrperson oder ein Kind selber. Unterstützen wir unseren Verein alles, mit allem, was dazugehört. Das geht von der Anbauplanung über das Pflanz- und Saatgut. Dann gibt es einen wöchentlichen Newsletter, wo drin steht, was diese Woche muss gemacht werden auf dem Acker. Dann natürlich Bildungsmaterialien, aber auch Fortbildungen für die Lehrpersonen. Und es fängt eigentlich so ein bisschen im Januar oder es fängt eigentlich Anfangsjahr an mit dem Acker einrichten. Der muss zuerst mal umgraben werden. Dann im Frühling gibt es begleitete Pflanzungen. Dann kann man eigentlich ab dann starten mit der Pflege von dem Gemüse. Und wir haben eine digitale Lernplattform. Dort gibt es ganz vielfältige Materialien, Anleitungen, Tipps, die man dann eben auf dem Acker einsetzen kann. Dann so über den Sommer gibt es natürlich einen Haufen Ernte. Und die Ernte, die kann man vermarkten, man kann sie verkochen in der Schule selber oder man kann sie natürlich mit heimnehmen. Und Ende Sommer gibt es dann nochmal eine Nachsaat mit Sachen, die dann eben auch im Herbst noch gedeihen. Und im Herbst wird natürlich dann die letzte Ernte stattfinden. Meistens machen die Schulen dann auch so ein Erntedankfest. Und dann geht es natürlich darum, den Garten winterfest zu machen, sodass er auch für den Frühling wieder bereit ist, um neu angesät zu werden.
2: Und wenn jetzt ein Lehrer findet, oh, ich habe noch echt kein Vorwissen im Gärtnern und keinen so grünen Daumen, kann man bei euch trotzdem mitmachen?
3: Natürlich, es ist tatsächlich so ausgelegt, dass man eben gar kein Vorwissen muss mitbringen muss. Pädagoginnen und auch die Schülerinnen, die lernen miteinander zusammen, gehen sie das Projekt an. Und es ist dann eben auch spannend zu sehen, wo wächst vielleicht etwas überhaupt nicht und wo gedeiht etwas ganz besonders gut. Und da gehören auch ein bisschen Misserfolge dazu. Und so weiss man dann das nächste Mal oder das nächste Jahr schon besser, wie man das machen kann.
2: Also in dem Fall gibt es auch Schulen, die wirklich mehrere Jahre bei euch dabei sind?
3: Genau, das Programm ist so ausgelegt, dass man eigentlich nach 4 Jahren fähig ist, selbstständig den Garten weiterzuführen. Und eben in diesen ersten 4 Jahren tun wir eigentlich unser Wissen über den Gartenanbau an die Lehrpersonen, an die Schulen bringen, sodass sie eben, wie gesagt, nach 4 Jahren selbstständig können weitermachen können.
2: Wow, das klingt sehr spannend. Hätte mir gewünscht, dass wir unsere Schule auch vielleicht auch gemacht hätten, als ich noch Schülerin war.
3: Genau, das habe ich mir auch schon gedacht.
2: Sehr cool. Ja, und weißt du, bis jetzt das schönste Erlebnis beim Arbeiten? Ein bisschen eine persönliche Frage.
3: Genau, also es sind eigentlich alle Ackerbesuche, die ich je gemacht habe, sind sehr, sehr eindrücklich. Und dort zeigt sich eigentlich, wie wirkungsvoll unser Angebot ist. Gerade wenn man jetzt im Frühling eine Schulklasse besucht, die gerade erst angefangen hat, Gärtnern, die sind vielleicht noch ein bisschen zaghaft, haben noch ein bisschen Berührungsängste mit Dreck und Würmern oder so. Und dann kommt man im Herbst wieder und dann zeigen sie einem ganz stolz ihre Ernte, sie kennen alle Gemüsearten und eben, wie gesagt, buddeln im Dreck, kommen mit Hampeln voll Würmer und Schnecken daher und das, ja, einfach all die vielen Aha-Erlebnisse von Kindern.
2: Was für Materialien stellen dir zur Verfügung?
3: Genau, so die Schulen kommen gerade Anfangsjahr, kommen sie ein Starterpaket über, dort sind alle Infomaterialien drin, aber dann liefern wir eben auch das Pflanz- und Saatgut direkt an die Schulen. Sie haben, wie gesagt, Zugriff auf die digitale Lernplattform. Dann dort sind eben auch alle Bildungsmaterialien und alle Tätigkeiten, die man auf dem Acker machen muss, sind dort beschrieben. Dann haben sie auch eine persönliche Ansprechperson vor Ort, wo sie können anrufen können, wenn es zum Beispiel unglaublich viel Läuse hat oder etwas gar nicht wächst, dann kann man sich da Hilfe holen. Wir bieten aber auch Hilfestellung fürs Fundraising, weil die Schule eben einen kleinen Beitrag auch selber muss zahlen muss. Und es gibt einen Banner mit dem Logo für die Schule zum beim Garten aufhängen.
2: Wow, das klingt alles mega spannend. Schade, dass ich nicht gerade eine Lehrperson bin, die gerade mitmachen könnte. Und wenn jetzt gerade noch mal jemand da ist, der am Zuhören ist und noch mal wissen will, wo findet man euch? Kannst du das nochmal sagen?
3: Genau, also unser Büro ist in Zürich, aber unsere Gemüseecker sind natürlich über die ganze Schweiz verteilt. Und uns findet man aber auch online, auf Social Media und auf unserer Webseite.
2: Wunderbar. Hast du noch etwas, was du noch erzählen der Welt über euer Projekt oder was dir noch am Herzen liegt?
3: Ja, machen einfach alle mit. Ich finde, ein Schulgarten gehört wie eine Turnhalle oder ein Werkraum, gehört einfach zu der Schulinfrastruktur. Und es ist einfach unwertvoll, wenn man kann wissen und merken, wie unser Essen produziert wird. Wir tun übrigens auch nach biologischen Anbauformen. Das heisst, ihr lernt auch eine Lebensmittelproduktion kennen, die für euch und für unser Ökosystem gesund ist.
2: Super, danke vielmals Simona, dass du uns so erzählt hast vom Acker Schweiz Projekt. Danke vielmals, dass du da bist.
3: Danke euch, es war lässig.
1: Das war es mit dem Interview von Simona Kobel von Acker Schweiz. Falls ihr jetzt auch Lust habt auf einen eigenen Acker bei euch in der Schule, könnt ihr auf die Webseite www.acker.co gehen. Viel Spass beim Zuhören vom weiteren Programm von Power Up Radio. 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

0: 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Ihr hört das Power-Up-Radio von der Stiftung Kinderdorf Pestalozzi. Mein Name ist Maria Walliser und ich habe mich mega gefreut, dass ich an diesem Projekt mitmachen durfte.
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0: 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Arbeitet neu als Tigerdompteur im britischen Nationalzirkus.
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6: Welcome und hallo, was machen wir heute alles so? Wir tauchen ein noch mehr, was man im Kinderdorf alles so sehen kann.
7: «Colors of Peace» heisst das Projekt und auch das ist eins von Fact. Lassen wir sie gerade selber vorstellen und vom Erlebnis erzählen.
8: Ich bin Nati, ich bin Pädagogin in den Austauschprojekten. Ich mache Workshops zu verschiedenen Themen. Es kommt immer ein bisschen darauf an, hey, haben wir eine Schweizer Klasse da oder ist eine aus dem Ausland oder sogar mehrere. Die plane ich und führe sie dann durch. Wir haben ein Projekt gehabt, und zwar das Colors of Peace. Das sind verschiedene Länder aus dem Nahen Osten, sind auf Schweizer Kinder getroffen. Wir haben mit denen 2 Wochen arbeiten. Es ist ums friedliche Zusammenleben gegangen. Also, wir haben natürlich auch Konfliktländer da gehabt. Und am Anfang war es ein bisschen so, dass sie sich nicht ganz sicher waren, wie sie aufeinander zuhören sollen. Was denken sie echt von mir? Die Vorurteile. Sie haben nicht gewusst, was sie da erwarten. Also, hey, ich werde auf Menschen treffen, die vielleicht nicht so Freude an mir haben. Wir haben gedacht, gut, wir arbeiten einfach die ersten paar Tage wirklich nur in der Grossgruppe. Das heisst, wir teilen sie nicht in Länder aufteilen. Und uns ist auch so ein bisschen darum gegangen, dass sie gerade so eine Konfrontation mit dem gehen. Quasi, hey, wenn denn jetzt? Wir haben noch 2 Wochen. Wir haben Workshops gemacht, um sich kennenzulernen, Kooperationsübungen, dass sie miteinander etwas machen müssen, gestalten. Es kann zum Teil ein Wettbewerb sein. Also es geht einfach darum, quasi, man schafft miteinander etwas. Und am Schluss war es wirklich so, dass gut miteinander können umgehen. Sie haben einander in den Häusern besucht. Sie haben auch nicht mehr ins Haus zurückgehen. Wir hatten sogar Perle gehabt. Also eben auch länderübergreifend, würde ich jetzt sagen, oder kulturübergreifend. Ich glaube, dass wir sicher viele Brücken haben können schaffen oder sie haben die Brücken zueinander geschaffen. Sie kommen einfach ganz viele Basics mit über und es liegt dann an ihnen, was möchten sie mitnehmen und was passt überhaupt. Also, wie können sie etwas umsetzen dort? Und über das haben wir recht lange diskutiert. Aber gell, man muss sich vorstellen, im Nahen Osten, sie haben andere Gesetze, sie haben andere Regeln, es ist ein anderes Leben, wie man dort lebt. Die Realität ist ganz eine andere, wie wir sie hier leben.
6: Man hört auch hier wieder, es war ein sehr spezielles Projekt gewesen. Und darum geben wir das Wort gerade den Jugendlichen, dass sie selber erzählen können, wie es für sie war.
9: I'm Sarah, I'm 15. Well, they said that
6: ich bin Sarah, ich bin 15 Jahre alt. Sie haben mir gesagt, es ist ein kultureller Austausch. Zuerst dachte ich, Schweizer Kultur, und dann habe ich erfahren, dass sich viele Kulturen vermischen werden. Ich freute mich sehr auf das Camp. Hier zu wohnen ist großartig. Ich habe viele neue Freunde.
9: First of all, there's a lot of independence, especially like in Middle Eastern culture, you don't like.
6: Hier gibt es viel Unabhängigkeit. Das ist anders in der Kultur vom Mittleren Osten. Hier durften wir raus und Dinge entdecken. Hier kann man so viele Dinge tun, mit allen anderen Jugendlichen austauschen und mit anderen sich verbinden. Die Workshops besuchen, die Kurse waren über gesellschaftliche Probleme und wir sprachen viel über mögliche Lösungen. Am

0: Ich habe mir ein Haus gebaut, bei dem jeder Workshop eine Wand repräsentiert. Wir haben viele Dinge gemacht, die ich nie alleine gemacht hätte. Wir haben hier viele Konflikte zwischen den Ländern, die an diesem Camp dabei sind. Ich habe das Gefühl, friedlich zusammenleben bedeutet, all diese Vorurteile abzuschalten und die Menschen nicht als Nationalität zu sehen, sondern mehr als eine Person. Ich denke, es hat mir beigebracht, Menschen als Menschen anzusehen und nicht die Vorurteile, die meine Eltern und meine Umgebung an mich weitergegeben haben.
1: See people as people and not as the stereotypes that my parents and my community passed on to me. And like, especially the workshops, we talked a lot about solving all of those issues we live with.
2: Moi, c'est Karim, j'ai 16 ans. C'était de superbes expériences. J'ai rencontré des gens de
0: plusieurs pays. Ich bin Karim. Ich bin 16 Jahre alt. Ich habe Leute von verschiedenen Ländern kennengelernt. Es war toll, von den verschiedenen Ländern Dinge zu lernen. Ich habe Dinge gelernt, die ich denke, sind wichtig, um zu leben. Zum Beispiel in einem Haus mit anderen zu leben. Ich habe viel über mich gelernt, wie ich denke. Im Generellen der Gesellschaft. Anfangs war ich sehr schüchtern. Hier habe ich gelernt, wie schnell ich andere Personen kennenlernen kann und nicht mehr nervös sein muss, mit anderen zu sprechen. Die Themen, mit denen ich mich in diesem Projekt auseinandergesetzt habe, waren sehr wichtig. Wir stellten uns Fragen, wie wir die Länder, die untereinander Konflikte haben, wieder zueinander finden. In einem Kurs haben wir einmal die Aufgabe bekommen, Gruppen zu bilden. Dazu hatte jeder von uns ein Blatt mit einer Farbe auf dem Rücken, die er nicht kannte. Wir dachten, dass wir uns gegenseitig helfen mussten, uns in die farblichen Gruppen einzuteilen. Sie haben aber nie gesagt, dass solche Gruppen gebildet werden müssen. Das war ein tolles Spiel, uns klarzumachen, dass wir Menschen uns immer in Gruppen aufteilen, mit Menschen, die uns ähnlich sind. Aber dass das eher ein Problem ist, dass wir das einfach so machen, ohne dass wir es merken. Ich hoffe wirklich, dass jeder einem solchen Projekt dabei sein kann. Dieses Projekt hat mir die Augen geöffnet, auch zu verschiedenen Themen. Zum Teil auch zu Themen, mit denen ich mich noch nie beschäftigt habe.
2: Ce projet m'a ouvert les yeux sur beaucoup de sujets auxquels j'ai jamais pensé.
3: Je m'appelle Sarah. On avait beaucoup de workshops et d'activités.
0: Mein Name ist Sarah. Wir besuchten während des Camps Workshops und machten die verschiedensten Übungen. Auch außerhalb des Kinderdorfes durften wir die Schweiz ein wenig entdecken, wie St. Gallen und auch andere Städte in der Schweiz. Im Dorf war die Unterhaltung sehr amüsant, speziell und originell. Die Kurse haben sich unterschieden. Wir haben uns durch die Kurse selbst besser kennengelernt. Ich werde mich lange an den Moment erinnern, als wir zusammen gekocht haben und alle einen Einblick in ihre Kultur und Traditionen gegeben haben. So konnten wir andere Kulturen kennenlernen und besser verstehen. Das Leben wäre einfacher. Wir brauchen nicht andere zu ändern. Es sind nur verschiedene Pässe und Nationalitäten, die uns unterscheiden. Man sollte versuchen, einander mehr zu akzeptieren. Alles in einem sollte man aufhören mit den Vorurteilen.
3: Chaque deux minutes, arrêtez de mettre des stéréotypes.
0: Sarina, was war für dich jetzt, wo wir das gehört haben, ganz eindrücklich gewesen?
4: Was sie so am meisten beschäftigt, ist so die Nationalität oder der Pass. Dass es eben genau der Mensch als Mensch war und nicht als irgendeine Nationalität, als Religion. Finde ich sehr schön, dass man da jetzt direkt gehört hat, den Wert vom Kinderdorf.
0: Genau, das wollte ich auch sagen. Und auch wie Nathalie gesagt hat, eben, dass es fast schon ein bisschen traurig ist, dass sie da von daheim so mitbekommen. Hoffe ich, dass sie jetzt den Mut haben, da auch den dort so vertreten, weil sie da jetzt anders gelernt haben.
4: Ich würde sagen, da ist es mit dem heutigen Podcast zu friedlichem Zusammenleben mit der Selina.
0: Und der Sarina.
4: Und wenn du mehr zu friedlichem Zusammenleben willst erfahren, dann findest du da
0: unter www.paua.ch.
4: Friedliches Zusammenleben.
5: Zueinander stehen, lachen, teilen, Spass haben miteinander, nicht lästern, nicht streiten, Glück, trösten, reden, spielen.

Ich bin Alain Vogel, komme aus Kandersteg. Ich war 13 Jahre im Bundesrat und zweimal Bundespräsident. Ich bin hier im wunderschönen Gebiet vom Bodensee, als Berger, ganz besonders schön. 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Ihr seid die Leader von morgen. In der Politik, in der Wirtschaft, in der Wissenschaft, im Sport, in der Journalistik, überall. Und wir möchten euch helfen, damit die Welt in 20, 30 Jahren besser wird. Und wir brauchen dringend eine bessere, friedlichere Welt.

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1: Hallo, ich heiße Luca, ich wohne in Wallenstadt. Ich habe 3 Katzen und 2 Hasen. Mein Hobby ist Fußball und Skifahren. Ich habe eine ältere Schwester, die ist 15. Ich bin jetzt 12. Mein Lieblingsessen ist Bulle mit Pommes. Mein Lieblingsgetränk ist Wasser mit Kohlensäure und Eistee.
7: Hallo, ich bin der Nevin von Wallenstadt. Mein Lieblingsteam ist St. Gallen, Barcelona und Wallenstadt. Ich bin 11. Mein Lieblingsessen ist Burger und Carbonara.
8: Hallo, ich bin der Noah. Ich wohne in Wallenstadt. Mein Hobby ist Rugby. Ich bin 12 Jahre alt.
9: Hallo, ich bin Fabiana. Ich lebe mit meiner Familie in Wallenstadt. Ich finde Katzen tolle Tiere. Ich habe selber 3 Katzen und 3 große Goldfische. Mein Bruder züchtet Schwalben und Schmetterlinge. Übrigens bin ich bald 12 Jahre alt. Mein Lieblingsfach ist Sport. In meiner Freizeit male und bastle ich gerne. Und ich gehe gerne mit Freunden an den Walensee. Ich freue mich immer, wenn ich mit meiner Familie eine Velotour mache. Wenn mir langweilig ist, spiele ich gerne mit meinen Nachbarn. Mir ist oft langweilig, außer wenn ich lernen oder Hausaufgaben machen muss. Ich spiele gerne Tennis und noch ein paar andere Sportarten mit Bällen. Ich gehe gerne wandern. Meine Lieblingsfarbe ist Violett und Türkis. Meine Lieblingstiere sind Katzen, Schmetterlinge und Marienkäfer, denn die bringen Glück. Ich mag auch noch viele andere Tiere, aber das sind meine 3 Lieblingstiere. Noch eine kurze Info über mich. Wenn ich male, bastle oder Hausaufgaben mache, höre ich gerne Musik, weil ich mich besser konzentrieren kann. Probiert es aus, vielleicht hilft es euch auch. Jetzt kommt Erin und stellt sich vor.
6: Hallo, ich bin Erin, ich lebe in Wallenstadt. Ich habe einen Bruder und eine Katze. Sie ist schwarz-weiß und heisst Gin. Ich habe Tiere sehr gerne und meine Lieblingstiere sind Hunde, Katzen, Tiger und Erdmännchen. Und mein Lieblingsessen ist Risotto. Ich gehe auch gerne wandern oder einfach raus an die frische Luft. Meine Lieblingsfarbe ist rot. Mein Hobby ist Cheerleading und ich spiele Saxophon. Ich bin auch in einem VGT, das heisst Vereinsgärtenturnen. Und ich turne sonst auch gerne. Ich bin selber auch kreativ und male gerne. Und ich höre gerne Musik. Das war es jetzt mit den Begrüßungen von uns. Ich gebe das Wort jetzt an Fabiana weiter.
7: Jetzt erzählen wir eine selber erfundene Fantasiegeschichte. Sie heißt Der Walddieb. Am Ende der heutigen Geschichte machen Luca, Nevin und Noah noch ein Quiz. Schreibt euch so viele Notizen auf und merkt euch so viel ihr könnt. Der Walddieb.
6: Es war einmal eine Wald-WG. Diese Wald-WG bestand aus einem Hase, Vogel, Katze, Bär, Hund, Fuchs, Pinguin und Schmetterling. Alle Tiere konnten sprechen und alle Tiere haben sich gut miteinander verstanden, egal von wo und wie verschieden sie waren. 4 Tiere waren oft zu Besuch da, weil sie nicht hier wohnten.
7: Das war der Pinguin aus Norwegen, die Katze und der Hund wohnten im selben Haus und kamen immer miteinander zur WG. Und der Schmetterling wohnt auf der Frühlingswiese. Heute bekamen sie einen unerwarteten Besuch. Okay, beginnen wir mal von Anfang an. Wir sind ganz normal in den Tag gestartet mit einem Frühstück. Wir haben Spiegeleier gekocht, dann haben wir einen Spaziergang gemacht und haben Katze Lilly und Hund Benjamin abgeholt.
6: Wir haben einen sehr langen Spaziergang nochmal gemacht. Als wir an einem See ankamen, haben wir Fische geangelt und das war unser Mittagessen. Dann sind wir noch baden gegangen. Später haben wir Schmetterling Dora mit einem 6-plätzigen Tandem gesehen, wo wir alle Platz hatten. Nachher sind wir mit dem Tandem und Schmetterling Dora in die WG gefahren.
7: Als wir in der WG ankamen, haben wir sie schrecklich vorgefunden. Es war sehr unordentlich. Und wenn ihr wissen wollt, wie es weitergeht, könnt ihr es morgen um 8 Uhr ganz am Anfang der Radiosendung weiterhören. Jetzt kommt, wie gesagt, das Quiz von Luca, Nevin und Noah.
8: Hi, ich, der Nevin und der Luca machen jetzt das Quiz. Wer kam am Anfang, wo wir die Tiere sehen? Aus der welches kam an dritter Stelle?
1: Es war die Katze.
8: Welches Tier kam zu Besuch?
1: Es waren der Pinguin, die Katze, Hund und der Schmetterling.
8: Von wo kam der Pinguin?
1: Der Pinguin kam aus Norwegen.
3: Was haben Sie zum Frühstück gegessen?
1: Sie aßen Spiegeleier.
3: Was haben Sie nach dem Mittagessen am See gemacht?
1: Sie waren baden.
3: Wer hat das Tandem mitgebracht?
1: Schmetterling Dora. Wie viele Personen hatten auf dem Tandem Platz? Es waren 6 Personen. Was haben Sie zum Mittag gegessen? Fisch. Wie heißt der Schmetterling und woher kommt er? Der Schmetterling heißt Dora und woher er kommt? Auf der Frühlingswiese. Jetzt kommen ich, Nevin und Noah mit einem Bericht über den FC Barcelona, das unser Lieblingsverein ist. Ich, Noah und Nevin geben jetzt einen Bericht über den FC Barcelona. Der FC Barcelona hat im Sommer mehrere Transfers vollzogen, darunter den Wechsel von Gabriel Jesus von Arsenal zu den Katalanen. Der 29-jährige Stürmer hat sich am Deadline Day dem Team von Hansi Flick angeschlossen und unterschrieb einen Vertrag bis 2029.
8: Dies ist der 12. Zugang von Arsenal seit 2000. Der FC Barcelona hat sie auch den 30-jährigen Rodri von Manchester City geholt. Sie haben unter anderem der 24-jährige Karim Adeyemi geholt. Sie haben den schnellsten Premier League-Spieler der letzten Saison, Anthony Gordon.
3: Der FC Barcelona hat auch Spieler verkauft, wie Ferran Torres, der auch im WM-Finale als einziger Spieler getroffen hat. In der Champions League muss Barcelona gegen Feyenoord Rotterdam, Galatasaray, PSG, Aston Villa, Sabah, Massarsi, Manchester City und Sporting Lissabon. Das war unser Bericht über den FC Barcelona. Wir hoffen, es hat euch gefallen. Morgen 8 Uhr kommt ein neuer Bericht. Dieser geht um das Thema Mission Genial. Jetzt komme ich mit meiner Zeitung. Endlich ist es soweit. Die neue Saison der Break Super League startet. Die Spannung ist jetzt schon riesig. Wer holt sich den Titel? Wer sorgt für die große Überraschung? 12 Teams sind bereit für den Kampf um die Krone des Schweizer Fußballs. Die letzte Saison brachte einen sensationellen Meister, FC Thun. Doch jetzt wird alles neu gemischt. Die Favoriten. Die Young Boys wollen zurück auf den Thron. Basel und Zürich greifen an. Kann der FC St. Gallen den Cup wiederholen? Auch unten bleibt es spannend. Wer kämpft um den Klassenerhalt? Wer schafft die große Sensation? Neue Spieler überraschen, überraschende Transfer und endlich volle Stadien und volle Emotionen. Und ein paar Zahlen für die Statistik, Fans. Die Liga ist 336,14 Millionen Euro wert. Der wertvollste Spieler ist Alvin Sanchez von den Bernen Young Boys Bern. Doch die wahren Stars sind die, die erst in der neuen Saison ihre Chance nutzen. Also haltet euch fest, die neue Saison hat begonnen und sie wird heiß. Wir halten euch natürlich auf dem Laufenden. Das war die Sportnews. Ich bin Nevin und macht euch bereit für ein Fußballfeuerwerk. Jetzt kommt Luca mit seiner Zeitung.
1: Start der neuen Fußballsaison 2026/27. Endlich ist es wieder soweit. Die neue Fußballsaison in den europäischen Top-Ligen beginnt. Die Spannung könnte nicht grösser sein. Fans auf der ganzen Welt freuen sich auf neue Stars, packende Duelle und überraschende Wendungen. In der Bundesliga startet die Jagd nach dem Meistertitel. Der FC Bayern und München geht nach der letzten beeindruckenden Saison als Titelverteidiger ins Rennen. Doch Borussia Dortmund will die Schale unbedingt. Bayer Leverkusen und RB Leipzig haben ebenfalls große Ambitionen. Wer wird am Ende die Nase vorn haben? Auch in der Premier League bahnt sich ein neues heißes Rennen an. Manchester City mit Trainer Enzo Maresca bleibt der Favorit. Arsenal will nach der starken letzten Saison unbedingt den nächsten Schritt machen. Und auch der FC Liverpool will wieder um den Titel kämpfen. Diese Liga garantiert Spannung bis zum letzten Spieltag. In Spanien richtet sich der Blick wie jedes Jahr auf Real Madrid und den FC Barcelona. Real Madrid hat sich mit den jungen Stars verstärkt. Die neue Saison verspricht Tore, Emotionen und grosse Geschichte. Eins ist sicher, die kommenden Monate werden für Fußballfans ein echtes Fest. Wir halten euch auf dem Laufenden, alle Ergebnisse und Highlights auf dem Laufenden. Jetzt

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0: sind Programmieren, Tennis und Ping-Pong.
1: Hoi, ich bin Nastja Alemann. Ich wohne in Wallenstadt und habe viele Tiere. Spiele dazu noch Tennis und Volleyball.
2: Ich bin Julia Giger und ich komme aus Wallenstadt. Ich bin 11 und hänge fest an Tieren. Ich habe selber einen Hund und eine alte Katze. Meine Hobbys sind Reiten, Lesen und Teamerobik. Ich bin auch gerne in der Natur.
3: Hoi, ich bin der Tobias Eberli, ich bin 12 Jahre alt und ich wohne in Wallenstadt und habe einen Bauernhof zu Hause.
4: Hoi, ich bin Aurora Brotzer und bin 12 Jahre alt und komme aus Wallenstadt. Ich liebe Tiere und vor allem Katzen und viele weitere Tiere.
3: Hoi zusammen und herzlich willkommen bei uns in der Sendung. Schön, sind ihr heute mit dabei. Wir freuen uns mega auf euch durch unser Programm zu führen. In den nächsten Minuten haben wir etwas Cooles parat. Spannende Themen, lustige Geschichten und natürlich auch die Musik. Für jeden hat es etwas. Und passt auf, wir haben noch ein paar Überraschungen für euch. Darum bleibt dran, das wollt ihr sicher nicht verpassen. Macht es euch gemütlich, stellt das Radio etwas lauter und startet zusammen mit uns in die Sendung. Wir wünschen euch viel Spass beim Zuhören und hoffen, es gefällt euch. Und jetzt geht es gerade los mit dem ersten Beitrag. Gute Unterhaltung und herzlich willkommen bei uns auf dem Radio. Weiter macht jetzt Nastja mit einem guten Rezept.
1: Hallo miteinander. Jetzt kommt das super feine Brownie-Rezept von meiner Grosstante Debbie von Amerika. Holen euch einen Stift und ein Blatt Papier zum Aufschreiben. Für das super feine Rezept brauchen ihr 125 Gramm Margarine oder Butter, 200 Gramm Zucker, 1 Päckchen Vanillezucker, 2 Eier, 100 Gramm Kochschoki, 90 Gramm Mehl, 1 Tasse gehackte Baumnüsse. Jetzt könnt ihr auch schon loslegen mit dem Backvorgang. Zuerst müsst ihr Butter und Schoki schmelzen und abkühlen lassen. Dann den Zucker einrühren, die Eier dazugeben, eins ums andere. Der Vanillezucker kommt jetzt auch dazu. Als nächstes müsst ihr Mehl und Baumnüsse dazugeben. Und jetzt könnt ihr das einrühren und gut vermischen. Jetzt kommt das in Form und das Ganze kommt, kommt bei 180 Grad für 20 Minuten im Backofen. Aber Vorsicht, nicht überbacken. Dann abkühlen lassen. Wer will, kann noch ein bisschen Puderzucker drüber streuen. Mein Tipp: Weil es so fein ist, machen am besten gerade doppelte Menge. Probieren Sie daheim gerne aus. Und das war es mit dem Brownie-Rezept. Jetzt kommt das spannende 100 Sekunden Wissen von Tobias und Elia über den Eiffelturm.
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0: Jetzt kommt das spannende 100 Sekunden Wissen über den Eiffelturm. Der Eiffelturm ist eines der bekanntesten Wahrzeichen der Welt. Er steht in Paris, der Hauptstadt von Frankreich. Gebaut wurde er für die Weltausstellung im Jahr 1889. Mit dem Bau hat man 1887 angefangen und nach ungefähr 2 Jahren ist der Turm fertig gewesen. Der Name Eiffelturm kommt vom französischen Ingenieur Gustav Eiffel. Sein Unternehmen hat den Turm geplant und gebaut. Der Eiffelturm besteht aus ungefähr 18'000 einzelnen Teilen. Die Teile sind alle aus Eisen. Die sind mit rund 2,5 Millionen Nieten miteinander verbunden. Bei seiner Eröffnung war der Eiffelturm ungefähr 300 Meter hoch. Damit war er damals das höchste Bauwerk der ganzen Welt. Erst viel später sind dann andere Gebäude noch viel höher geworden.
3: Heute ist der Eiffelturm mit der Antenne ungefähr 330 Meter hoch. Je nach Temperatur kann sich seine Höhe sogar um ein paar Zentimeter verändern. Es kommt davon, dass sich Eisen bei Wärme ausdehnt und bei Kälte wieder klein zusammenzieht. Der Eiffelturm wiegt ungefähr 10'100 Tonnen. Jedes Jahr besuchen mehrere Millionen Leute aus der ganzen Welt den Turm. Man kann mit dem Lift oder über die Stege nach oben. Bis zur zweiten Etage sind es über 600 Stufen. Der Eiffelturm wird auch regelmäßig neu angestrichen. Für einen Neuanstrich braucht man ungefähr 60 Tonnen Farbe. Die Farbe schützt Eisen vor Rost. Der Eiffelturm ist also nicht nur ein berühmtes Wahrzeichen von Paris, sondern auch ein beeindruckendes Beispiel für Technik, Baukunst aus dem 19. Jahrhundert. Und jetzt geht es weiter mit dem Witz von der Julia und der Aurora.
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4: Alle Kinder spielen im Schnee, außer Sabine. Sie kämpft mit der Lawine.
2: Was macht der Nachtwächter in der Nudelfabrik? Er passt da auf.
4: Was ist das Auto am liebsten? Parkplätzli.
2: Wie redet man eigentlich in der Sauna? Schweizerdeutsch.
4: Was ist gelb und kann nicht schwimmen? Ein Bagger, weil er nur einen Arm hat.
2: Ein Räuber wird vom Polizist gefasst. Räuber, oh nein, jetzt habe ich meine Kappe am Tatort vergessen. Darf ich schnell zurück, geh sie holen? Der Polizist, nein, nein, so dumm bin ich nicht. Ich kann sie holen und du bleibst da. Ich gebe das Wort jetzt an Melia weiter.
0: Ich zeige jetzt euch mal, wie man umgeht mit KI und Roboter. Hast du gewusst, dass es Roboter gibt, die nur 5 mm gross sind und dass künstliche Intelligenz schon Text schreibt, fast wie ein Mensch? Krass, oder? Heute geht es um KI und Roboter und darum, wie man sicher im Internet unterwegs ist. KI heisst künstliche Intelligenz. Das sind Programme wie ChatGPT, Copilot oder Claude. Die lernen selber und können ganze Texte schreiben, Bilder machen oder sogar Tipps geben. Ganz gescheit. Aber wir schauen auch immer mehr Videos, zum Beispiel auf TikTok oder YouTube. Stellen dir vor, pro Tag gibt es 20 Millionen neue Videos. Das ist krass. Darum lieber nicht mehr als 30 bis etwa 70 Minuten pro Tag auf Social Media sein. Und Roboter? Es gibt mega spannende Sachen, wie zum Beispiel winzige Roboter und Roboter, die fast aussehen wie Menschen. Das ist die Zukunft live. Aber vergessen etwas Wichtiges nicht. Schütz dich im Internet. Niemals deinen richtigen Namen als Benutzernamen brauchen. Benutze ein starkes Passwort und nicht 12345. Jedes Passwort soll anders sein und am besten ist es, wenn man noch einen zweiten Faktor zum Einloggen hat. KI macht viele Sachen einfacher, aber wie viel Energie braucht das alles? Was meinst du? Eines bleibt sicher, es bleibt spannend.
2: Das war es auch schon von unserer ersten Radiosendung. Morgen hören wir einen spannenden Bericht über Assistenzhunde. Vielleicht habt ihr euch schon mal gefragt, was so ein Assistenzhund kann. Morgen gibt es natürlich wieder ein 100 Sekunden Wissen und die super lustigen Witze. Ihr hört morgen auch noch ein spannendes Quiz über Dampflokomotiven von Tobias. Darum läutet doch morgen ins Studio an. Telefonnummer schreiben wir am besten gerade auf. Die Telefonnummer ist 071 340 02 24. Darum stellen doch morgen am 9 Uhr wieder ein und spitzen die Ohren. Jetzt gebe ich das Wort noch ganz kurz der Nastia.
1: Und jetzt kommt das rote Pferd, das gewünschte Lied vom Alirio. Er ist von meiner Nachbarin, der Enkel. Liebe Grüße an dich und die mit ihm am Radio hören sind. Geniesst dein Lied, viel Spass!

0: Hier ist die Gruppe 10 Uhr. 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
0: Tschüss! Tschüss.
3: Hallo miteinander, wir sind Gruppe 10 Uhr. Wir bestehen aus den Personen David, Luis, Jordan und Nando. Wir sind alle Fußballfans und alle im FC. Darum werden wir sicher etwas über Fußball hören. Am Samstag gibt es Fußballquiz am 5 ab 10. Wir sind alle 11 Jahre alt. Eigentlich waren am Anfang der David und der Nando in Gruppe. Und dann waren noch zwei Mal noch bei uns. Und dann ist der Jordan zu uns gekommen und als letztes der Luis. Jetzt fangen wir an.
4: Hallo zusammen und herzlich willkommen bei uns Tierbeitrag. Heute geht es um einen Hund, der richtig viel Power hat. Der Husky. Was macht ihn so speziell und von wo kommt er? Und für wer ist er überhaupt nicht mehr geeignet? Das erfährst du gerade. Stell dir vor, es ist minus 50 Grad Schnee. Mitten in der Kälte zieht ein Husky deinen Schlitten. Er rennt schnell, lang und ohne Pause. Für ihn ist das Alltag. Huskys kommen ursprünglich aus Sibirien. Dort hat das Schuttenvolk gelebt. Die haben Hunde brachten voll von weiten Strecken können Züge ziehen. Stark genug für schwere Lasten und lieb genug für die Familie. So ist der Husky entstanden.
3: Es war ein Überlebenskünstler und ein treuer Helfer. Schauen wir mal, wie er aussieht. Huskys haben ein dichtes Doppelfell, das schützt sie sogar bei minus 50 Grad. Sie haben aufgestellte, spitzige Ohren und die Augen, wow, sind blau, braun und sogar zweifarbig. Huskys sind mittelgroß, etwa 50 bis 60 cm hoch und brauchen zwischen 60 und 27 Kilo. Aber das Wichtigste ist ihr Charakter. Huskys sind geboren für das Laufen, sie sind gemacht worden, um extreme Weite zu rennen. Ein Husky schafft bis zu 150 km am Tag. Darum sie brauchen jeden Tag viel Bewegung. Ein kleines Spazieren geht nicht. Huskys brauchen Action um Abwechslung. Und sie wollen auch mitdenken. Weißt du wieso? Sie sind mega intelligent, ohne Aufgabe werden sie unruhig und nicht zufrieden. Heute sind Huskys auf der ganzen Welt beliebt. Viele lieben ihre Looks, ihre Fells und die Augen und die Kraft.
4: Aber ein Husky passt nicht in eine chillige Wohnung in der Stadt. Wer so ein Hund will, braucht Zeit, Platz und Geduld. Dann aber hast du einen treuen Freund fürs Leben. Huskys sind stark, schön und voller Energie. Sie sind Partner fürs Abenteuer und immer dabei. Und genau das macht sie so speziell. Das war der Beitrag über die Huskys. Machen Sie gut und tschüss. Jetzt kommt gleich der Jordan und der Luis. Sie tun Berichte über coole Autos und Fußballschuhe. Es wird sehr spannend. Bis morgen, wir sind David und Nando. Tschüss, bis morgen.
5: Hallo zusammen, ich heiße Jordan. Heute geht es über Autos. Wir haben persönlich einen VW Passat mit 46'000 km gekauft. Jetzt haben wir mittlerweile 190'000 km. Ich finde, VW ist eine sehr gute Marke und macht auch fast kein Problem. Ich werde mir ein Motorrad kaufen und dann, glaube ich, ein Kawasaki. Ich habe jetzt schon ein Pocketbike und das fährt schon ca. 35. Ich werde mit ein paar Freunden fahren und das sind dann Luis, Nando und David. Meine Lieblingsautos sind Audi, BMW und Mercedes. Bei Audi sind es RS6 und Audi RS4. Und bei Mercedes, Mercedes Maybach und Mercedes C63. Und das sind schnelle Autos und schöne. Und wenn wir mit den 125er Motorrädern rumfahren, hoffe ich, dass die Tankpreise günstiger werden, hoffe ich zumindest.
6: Fußballschuhe. Es gibt viele Fußballschuhe. Viele schlechte, aber auch gute Fußballschuhe. Mir gefällt die Marke Adidas. Sie sind angenehm und man kann sich gut darin bewegen. Ich finde allgemein Schuhe, egal welche Marke es ist nicht so cool, Schuhe zu binden. Nachteile, wenn man Schuhe binden muss. Im March kann der Bändel aufgehen und man braucht lange zum Schuhe binden. Vorteil ohne Schuhbändel. Man muss nicht binden, man kann einfach hereinschlüpfen. Ich empfehle die Adidas F50 League Lamine Yamal FG Schuhe. Gratis Versand, Grund, wieso ich Nike nicht mag. Ich kriege im Sommer immer solche Blasen an den Fersen. Das stört und tut weh. Deswegen mag ich Nike nicht so wie Adidas. Ich habe gerade die Adidas M50 normale Edition. 70 Franken kosten die. Kommt darauf an, ob sie ihr im Laden oder im Internet holt. Wenn ich genug Geld hätte, würde ich die Adidas M50 League Lamine Yamal FG holen. Einen schönen Tag noch. Tschüss. Jetzt hört die Dai Dai von Shakira.

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4: Hallo zusammen, wir sind Svenja,
5: Lina,
3: der Finn
2: und der Tomke.
4: Wir sind aus Wallenstadt und wir machen für euch vom 21. bis zum 25. September Radio. Jetzt erzählen wir euch etwas von uns. Ich bin Svenja, bin 12 und ich spiele Unihockey und ich tue auch Bouldern. Für alle, die nicht wissen, was das ist einfach Klettern ohne Seil und man kann es nur in der Halle machen, weil es draussen zu gefährlich wäre ohne Seil. Ich tue auch Gitarre spielen.
5: Ich bin Lina, ich tue gerne Trompete spielen in der Gugge. Gugge ist, man spielt an der Fasnacht mit ein paar Leuten. Mein Hobby ist auch Pfadi.
3: Ich bin der Finn, meine Hobbys sind Unihockey spielen, Biken und Fischen. Wenn ich fischen gehe, gehe ich meistens mit Kollegen. Meistens an Wallensee fischen.
2: Ich bin der Tomke, meine Hobbys sind Jugi, Tennis und ich tue auch gerne Biken und fischen wie der Finn.
4: Das ist jetzt unsere Vorstellung gewesen. Jetzt geht es gerade mit dem Radio weiter. Lina und ich sind nämlich schon mal im Kinderdorf Pestalozzi gewesen. Es war sehr cool gewesen. Es geht jetzt dann gerade weiter. Sind gespannt und bleiben dran.
5: Da ist Lina, wie schon gesagt. Ich bin schon mal im Kinderdorf gewesen. Wir haben mit anderen Kindern über Kinderrecht diskutiert. Es hat sogar einen Schüttelkasten gehabt mit einem Billardtisch. Und draussen hat es einen coolen Spielplatz mit einer Seilbank gehabt. Ich bin mit der Svenja, der Lina Erb und der Noel im Zimmer gewesen. Das Zimmer war sehr gross gewesen, die Betten waren sehr bequem gewesen. Am ersten Tag sind wir einfach mal angekommen und die Leiter haben uns alle Regeln erklärt. Und am Abend sind wir einfach in die Turnhalle ein Spiel gemacht. Es hat auch Kinder mit einer Beeinträchtigung, also Kinderkonferenz. Am zweiten Tag haben wir einen Karton bekommen und wir durften eine Kinderinsel bauen. Unsere Insel ist mega cool geworden. Wir haben sogar eine Mischung aus einem Ross, Kuh, Einhorn auf der Insel gehabt. Es hat Clou geheissen. Seine Schießgegel sind im Restaurant als Delikatesse verkauft worden. Am Abend waren wir im Zimmer und haben einfach geredet. Am letzten Tag haben wir alles, was wir erarbeitet haben, vor unseren Eltern vorgestellt. Dann sind wir heimgegangen. Wenn man wollte, konnte man noch am 22. April ins Bundeshaus gehen und unsere Forderungen stellen. Jetzt kommt das Interview mit der Polizei zu Langquart.
3: Hallo zusammen, wir sind der Finn
2: und der Tomke.
3: Wir sind hier zu Langquart und machen ein Interview mit dem
6: Gianretto.
3: Warum haben Sie sich für den Beruf als Polizist entschieden?
6: Ich wollte eigentlich schon als Kind immer Polizist werden und das ist so ein bisschen ein Kindheitstraum und darum habe ich mich dann entschieden, mit 23 zur Polizei zu gehen und die Ausbildung zu machen.
3: Wie sieht ein typischer Arbeitstag aus bei der Polizei?
6: Einen typischen Arbeitstag gibt es eigentlich nicht, weil bei uns, man weiß nie, was kommt oder was man den ganzen Tag erlebt. Darum ist ja das auch das Interessante und Spannende an diesem Beruf. Darum, jetzt heute Nachmittag auch, habe ich am 1 angefangen zu arbeiten bis heute oben um 10 Uhr, aber ich weiss eigentlich nicht, was mich den ganzen Tag erwartet.
3: Was war bisher Ihr spannendster Einsatz?
6: Der spannendste? Ja, es gibt natürlich viele spannende Einsätze, die man hatte. Aber einen Fall mag ich mich noch erinnern, wo ich noch einen Diensthund hatte, der Charo, Schutzhund, wo man in der Nacht Einbrüche hatte und dann hat man vermutet, dass irgendwo noch Zeug liegen könnte. Und er hat dann schlussendlich, der Charo selber, hat dann einen Tresor, einen aufgebrochenen Tresor im Waldstück drin gefunden. Das ist etwas, wo mir geblieben ist.
3: Welche Eigenschaft sollte ein guter Polizist oder eine gute Polizistin mitbringen?
6: Eigenschaften? Ja, sicher einmal, man muss gerne mit Leuten kommunizieren. Man muss offen sein, freundlich sein, aber in gewissen Situationen auch bestimmt überkommen, weil man ja wetten etwas vom anderen und der andere tut eigentlich dann blöd. Ja, es sind eigentlich ganze Reihe von Charaktereigenschaften, die man haben sollte. Man sollte ein Vorbild sein für die anderen Leute und ja, es gibt eigentlich viele Sachen.
7: Mit welchen Herausforderungen haben Sie im Berufstag als zu tun?
6: Herausforderungen? Ja, es gibt verschiedene. Es gibt natürlich einerseits der Verkehr, den wir in der heutigen Zeit haben. Haufen Autos, die auf der Straße unterwegs sind. Aber je nachdem auch Kriminalität, die wir zu tun haben. Oder halt die ganze Entwicklung auch mit KI oder mit gespooften Telefonnummern. Das zum Beispiel haben wir vielleicht auch schon gehört, Enkeltrick betrügt, dass es den alten Leuten anrufen und dann ihnen sagen oder vorgaukeln, dass es Polizei sind und dann kommen sie vorbei und die Leute übergehen dann in der Meinung, es sind echte Polizisten denen. Das ganze Geld, und das ist herausfordernd, weil an die Leute kommt man fast nicht an, weil die hocken meistens dann eigentlich im Ausland, ja.
5: Das war mit dem ersten Teil vom Interview mit der Polizei. Am Mittwoch geht es dann weiter mit dem zweiten Teil. Bleiben gespannt.
2: Jetzt kommt eine Geschichte, die wir selber erfunden haben. Fluffy, das kleine violette Monster. Ganz tief im Zauberwald, wo die Bäume flüstern und die Pilze glitzern, lebte ein kleines Monster namens Fluffy. Fluffy war nicht wie andere Monster. Es war klein, kugelrund, hatte zwei glitzernde Augen und war komplett knallviolett. Sogar seine drei Haare auf dem Kopf leuchteten wie Neon. Fluffy liebte Abenteuer, aber es hatte ein Problem. Seine Füße machten immer ploppende Geräusche. Ganz egal, ob Fluffy schlich, lief oder sprang. Es kam immer so plopp, plopp, plopp. Die anderen Monster fanden das komisch. Oh nein, doch uns Ploppmonster, riefen sie und kicherten. Fluffy wurde traurig. Warum bin ich nicht so wie die anderen, dachte es. Doch eines Tages hörte es etwas Spannendes. Im Monsterdorf gab es einen großen Wettbewerb, das leise Tanz-Contest. Wer sich am leisesten bewegt und tanzt, bekommt den goldigen Glitzerhut. Das coolste Ding im ganzen Land. Ich will den Hut, beschloss Fluffy. Ich schaff das. Und so begann das Training. Am Morgen übte es leise zu gehen, plopp. Am Mittag übte es zu schleichen, plopp, plopp. Am Abend übte es zu springen wie eine Katze, plopp, plopp, plopp. Nichts half. Fluffy seufzte tief. Es wird nie klappen. Doch dann eine Idee. Was, wenn mein Plopp gar kein Fehler ist? Was, wenn es ein Beat wird? Am nächsten Tag beim Wettbewerb warteten alle. Große, haarige, fiese Monster tanzten. Lautlos, geschmeidig, dann kam Fluffy. Alle lachten schon, das wird peinlich. Die Musik begann und Fluffy startete zu tanzen. Plopp, plopp, plopp. Es sprang, drehte sich und ploppte im Takt. Es kicherten alle und dann begannen sie zu klatschen. Bald machten alle mit. Plopp, plopp, plopp. Die ganze Halle bebte und plötzlich war es kein leiser Tanz mehr, sondern die verrückteste Monsterparty aller Zeiten. Am Ende rief die Jury und der Sieger ist Fluffy für den kreativsten Auftritt ever. So und so bekam das kleine violette Monster den goldenen Glitzerhut. Und noch wichtiger, es lernte anders zu sein, ist mega cool. Und wenn du mal ein Plopp hörst im Wald, dann tanz vielleicht Fluffy wieder, seine berühmte Plop-Show.
3: Das wär's mit unserer Sendung. Morgen sind wir wieder am 11 Uhr im Radio. Ich hoffe, es hat euch gefallen. Schalten wieder ein. Tschüss. Jetzt kommt das Lied Astronaut. Liebe Grüße an Ben Luca.

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0: Hallo zusammen, wir sind heute die letzte Gruppe von 6a. Heute ist nämlich die ganze Klasse im Studio. Auf euch warten spannende News.
1: Heute gibt es eine kurze Vorstellungsrunde, einen Bericht über den Walensee. Nachher gibt es noch einen Ausblick über die ganze Woche. Dann gibt es spannende Fakten über Tsunami. Viel Spass!
0: Hi, ich heiße Leon. Mein Hobby ist Fußball und ich bin 11 Jahre alt. Aber ich werde 12 Jahre alt. In meiner Freizeit mache ich Sport und ich game auch gerne. Und ich gehe gerne draussen. Und ich liebe Shoppen auch. Ich gebe Wort weiter zu Noel.
2: Hi, ich bin Noel, ich bin 11 und werde bald 12 im November. Meine Hobbys sind Klavierspielen, Teamerobbing und jetzt denken ihr sicher, was ist das? Das ist Tanzen mit Turnen. Dann habe ich noch VGT, das ist Stufenbären in der Gruppe Turnen und noch Geräteturnen. Aber ich tue auch noch gerne zeichnen, basteln und backen. Ich gebe das Wort wieder am Rio.
1: Hoi, ich bin der Rio, ich bin 12 und meine Hobbys sind Snowboarden, Tennis, Judo und Yugi. Was ist Yugi? Yugi ist eigentlich Spiele spielen und manchmal ein bisschen üben für Leichtathletik. Und ich gebe das Wort weiter, der Lina.
3: Hoi, ich bin Lina, meine Hobbys sind Cheerleaden und Reiten. Ich tue aber auch gerne lesen und Sprachen lernen. Ich bin 11 und ich spiele aber auch noch Gitarre. Meine Lieblingsfarbe ist Pink. Und jetzt gibt es einen Bericht über den Walensee.
1: Wie tief ist der Walensee? Bei welchen Kantonen liegt er? Was sind die bekanntesten Berge am Walensee? Wieso ist das Wasser so kalt? Was kann man am Walensee machen?
3: An manchen Stellen ist der Walensee bis zu 150 Meter tief. Hast du das gewusst? Er ist einer der tiefsten Seen der Schweiz. Er gehört zum Kanton St. Gallen und Glarus. Aber zum Kanton Glarus gehört am Walensee nur ein Dorf. Also der meiste Teil gehört zum Kanton St. Gallen. Der Walensee gehört zu den kältesten Seen der Schweiz. Aber wieso? Wegen den Bergbächen? Weil die Bergbäche sind ja sehr kalt. Und die gehen ja in den Walensee und dann wird das Wasser automatisch auch kalt. Die schönsten Orte am Walensee sind Wesen, Amden und Wallerstadt. Die sind gemütlich mit dem Auto erreichbar für die Personen, die nicht mehr so gut zu Fuß sind oder nicht gerne durch das Schiff fahren. Aber wenn man mit dem Eisdorf, fast schon schönste, muss man mit dem Schiff hinfahren oder hinlaufen. Wenn man mit dem Auto bis zum Wallerstadtberg hochfährt, dann hat man ca. fast nur eine Stunde oder so. Aber wenn man in Wallerstadt losläuft, dann hat man länger. Das Dorf heisst Quinte. Am Walensee kann man schwimmen, segeln, paddeln und wandern.
1: Auf dem Walensee gibt es verschiedene Flotten. Wir zählen sie auf. MS Seestern, MS Wallenstadt, MS Alphier, LS Gunze, MS Whisperl, MS Quinte und MS Kurfürsten. Wieso ist der Walensee so schön?
3: Ist doch logisch. Er ist der schönste See der Schweiz.
1: Und jetzt gibt's, was wir die ganze Woche machen. Jetzt gibt es noch einen kurzen Ausblick über die ganze Woche. Wir machen alle gerne Sport, dann könnt ihr euch sicher sein, dass es diese Woche noch Sportnews gibt.
3: Eine Fuss gerne lesen, dann hören ihr über zwei Tage verteilt eine spannende Geschichte zum Lesen. Raten einmal, die Hauptfigur heisst Rio, so ein Zufall.
0: Dann gibt es noch zwei Quiz und 4x100 Sekunden Wissen. Dann könnt ihr mitraten und gut zuhören.
2: Wir haben in der Schule eine Zeitung verkauft und wir haben den in einen Radiobericht verwandelt. Also sind gespannt, dann wissen ihr bitte, was wir in der Zeitung geschrieben haben.
1: Könnt ihr gerne wandern? Dann müsst ihr dort besonders gut aufpassen, denn wir zählen euch ein paar coole Wanderwege im Appenzellerland auf.
0: Wir haben auch noch ein paar sehr lustige Themen parat.
3: Dann gibt es noch spannende Berichte, wo die Sachen in Europa sind. Kennen ihr zum Beispiel das Disneyland? Oder könntet ihr mir aus dem Kopf 5 verschiedene Sachen, berühmte Bauwerke aufzählen? Nein, dann müsst ihr dort bei diesen Berichten gut aufpassen.
2: In der Schule haben wir noch Tiervorträge gehabt und den ebenfalls in einen Radiobericht verwandelt. Und dort sind vor allem die Reptilien, Amphibien und Fische das Thema gewesen.
1: Und für alle Eltern, die sich fragen, wie lange ist mein Kind am Handy, das wird euch noch ein sehr groß, das wird auch noch ein sehr grosses Thema sein.
0: Das wären so ein bisschen die Themen für die ganze Woche. Ich hoffe, für euch ist etwas dabei, für euch interessiert.
2: Aber für die, die nicht so richtig interessiert, dann könnt ihr euch auf Witz und Musik zur Unterhaltung freuen. Was ich aber hoffe, dass es nicht der Fall ist.
3: So, das war es mit dem Ausblick. Jetzt wissen wir so ein bisschen, was wir die ganze Woche machen. Und wir sind einmal immer von 12 Uhr bis am 12:30 dran. Dort werden die alten Sachen, die wir Zeit haben, so eben umgesetzt. Und beim Herrn Cevasoni gibt es sicher auch noch spannende Sachen.
0: Jetzt kommt noch ein letzter Bericht für den Montag von Leo und von Noel über Tsunamis. Viel Spass!
2: Stellt euch vor, in eurem Dorf kommt ein riesiger Tsunami. Was wäre eure Reaktion? Und wie passiert das überhaupt? Das schauen ich und der Leo heute genauer an.
0: Der erste Tsunami ist in 479 vor Christus in Potidaia im antiken Griechenland gewesen.
2: Und die letzte war am 8. Juni 2026 in Philippinien. Es hat mindestens 32 Tote und 134 Verletzte gegeben. Das ist schon krass. Und wie passiert das überhaupt?
0: Tsunami entsteht so. Ein Tsunami geht meistens unter Wasser los, durch Erdbeben auf dem Meeresboden. Dabei verschämen sich zum Erdplatte und eine Platte wird ruckartig nach oben gedrückt.
2: Das Wasser drüber wird nach alle Seiten gedrängt und es entsteht eine Welle, die sich mit einer hohen Geschwindigkeit über den Ozean ausbreitet. Manchmal können auch Vulkanausbrüche unter Wasser oder Erdrutsch einen Tsunami auslösen. Dabei fallen grosse Mengen Erde oder Gestein ins Meer und verdrängen das Wasser. Und das kann auch einen Tsunami auslösen.
0: Der größte Tsunami ist am 9. Juli 1958 in der Lituya-Bucht in Alaska gewesen.
2: Das Wort Tsunami kommt vom Japanischen und wörtlich bedeutet es Hafenwelle.
0: Hast du gewusst, dass im tiefen Wasser können Tsunami-Wellen mit mehreren hundert Kilometer pro Stunde reisen, obwohl sie dort oft relativ schwach sind?
2: Und hast du gewusst, ein Tsunami besteht aus mehreren Wellen, die über mehrere Stunden eintreffen können? Die erste Welle ist möglicherweise nicht die grösste.
0: Und wie sollte man erkennen, wenn ein Tsunami kommt?
2: Das ist eine gute Frage. Erstens, es gibt meistens ein starkes oder langes anhaltendes Erdbeben an der Küste. Zweitens, das Meer zieht sich plötzlich ungewöhnlich weit zurück oder steigt schnell an. Drittens, es liegt das Grollen oder Dröhnen vom Meer. Jetzt wissen wir, wie das passieren kann. Das kann einem auch sehr Angst machen. Das war es. Ich hoffe, es war spannend.
3: Also, das war es mit unserer Klasse. Heute war es schon ein bisschen spezieller, weil wir am Morgen noch bei der Anreise waren und darum die eine Gruppe nicht hätten können, eine Radiosendung machen. Aber normalerweise ist unsere Gruppe vom 12 Uhr bis um 12.30 Uhr, also genau bei Mittagszeit. Lassen uns doch mal beim Mittagessen. Und Sie finden uns auf www.powerup.ch. Auf euch warten die spannenden News. Das haben wir im Ausblick schon angetönt. Wir geben das Wort weiter an die Gruppe vom Herrn Cevasoni, weil die machen das jetzt eine Stunde auch nochmal.
2: Dort gibt es sicher auch noch spannende Sachen. Also bleiben doch gerne dran. Aber jetzt kommt noch ein cooles Lied, das mein Cousin gewünscht hat. Es heisst Dreamers von BTS. Viel Spass. Bis morgen. Tschüss.

0: Hoi, wir sind Klasse 6B aus Wallerstadt. Ich bin der Finn, meine Hobbys sind Shooten, Snowboarden, Biken.
1: Ich bin der Olti, ich bin 11 Jahre alt und ich liebe es, Fußball zu spielen.
2: Hoi, ich bin Vanessa, ich bin 11 Jahre alt. Mein Hobby ist Reiten und Gitarre spielen.
3: Und ich bin der Suel. Hobby: Programmieren, Tauchen, Go-Kart, Velofahren, Skateboarden und Bogenschießen.
0: Wir sind eingeladen worden im Pesch-Lotti-Dorf in Appenzell. Als ganze Klasse, 6b. 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
3: Jetzt noch ein Quiz. Welcher berühmte Schweizer Tennisspieler hält den Rekord für die meisten Wochen an der Spitze der Weltrangliste in Folge? Roger Federer. Frage: Welcher weltbekannte Kräuterbonbon wird im laufenden Werbespot mit der Frage "Wer hat's erfunden?" beworben? Antwort: Ricola. Frage: Welches beliebte Schweizer Erfrischungsgetränk wird aus Milchserum hergestellt? Antwort: Rivella.
1: So, jetzt Ende Besprechung. Also, mir macht Spaß, Radio zu machen, nur Zeit, Stress und Druck.
0: Ebenfalls gleich so. Wenn wir ein Radio machen, ist es eigentlich Druck, komisch und sehr viel Zeitstress, um alles fertig zu bringen.
2: Mir hat es gefallen, dass wir das erste Mal Radio gemacht haben.
3: Ich finde es persönlich sehr cool, weil wir machen mit einer coolen Gruppe Radio und es macht auch sehr viel Spaß.
1: So, als nächstes macht Robin, Max, Jana, Elin und Chill.
3: Bleibt dran, denn sie machen ein Thema über Jeans.
2: Und jetzt kommt Sabrina Carpenter mit Espresso.
1: Am 8.30 Uhr sind wir wieder live. Ciao! Seid gespannt.
2: Ciao. Ciao.

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1: Jill,
0: Delin,
2: der Robin
3: und der Max.
4: Und Diana. Wir sind Klasse 6b
5: aus Wallerstadt.
6: Wir sind im Kinderdorf Bezialozzi im Klassenlager.
7: Wir senden von heute bis am 25. September.
4: Uns kann man hören auf
6: www.powerup.ch. In den nächsten Tagen werden wir über
4: Sea Shepherd, Jugendwörter und viele spannende Themen berichten.
8: Tschüss!
6: Und jetzt machen wir noch ein kleines Spiel.
7: Wie würden ihr den Robin mit einem Wort beschreiben?
4: Lustig.
6: Nehmt ihr jetzt Nüni mit?
2: Crazy.
7: Sportlich.
4: Okay, und wie würdet ihr Chill beschreiben?
7: Tanzen.
2: Sportlich. Lustig.
4: Mutig.
6: Okay, und jetzt zur Elin.
4: Lustig.
6: Klugscheißerin.
7: Stur.
2: Gescheit.
4: Okay, und der Max?
6: Sportlich.
2: Lustig.
9: Guter Fischer.
4: Fisch.
7: Und Diana?
6: Abenteuerlustig.
2: Klein.
7: Sportlich.
2: Schlau.
10: Jetzt kommt das Lied Beat It von Michael Jackson.

0: Und jetzt kommen wir zu unserem Thema.
1: Was ist eigentlich unser Thema?
0: Wie viel Wasser braucht eine Jeans zum Herstellen?
2: Ich sage 4 Liter.
3: Ich sage 9 Liter.
1: Und ich sage 2 Liter.
0: Falsch, falsch, falsch und nochmal falsch. Eine Jeans braucht 7'000 bis 11'000 Liter.
1: Was? Dass die Baumwolle wachsen kann, braucht es etwa 80% vom Wasser.
4: Für das Färben, Bleichen und Waschen braucht es ca. 15%.
3: Hätten ihr gedacht, dass eine einzige Jeans 7'000 bis 11'000 Liter braucht?
0: Jetzt, nachher kommt noch ein Lied, nämlich «Immer meint».
5: Tschüss!
6: Magst du

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0: Hallo zusammen. Wir sind der
1: Alan,
2: Lian,
0: Lena
3: und Ona
0: aus der 6B in Wallenstadt. Also als erstes stellen sich heute Lena und Ona vor. Dann kommt das Lied Call Me von Gabri Pond.
3: Danach kommen der Lian und der Aaron mit ihrer Vorstellung. Und dann noch das Lied Understand von Boy with Ook.
0: Also, hallo zusammen, ich bin Lena Eberle aus Wallenstadt. Ich spiele gerne Volleyball, schwimme gerne oder fahre auch gerne Velo. Ich bin aber auch gerne mal in der Alp oder auf dem See. Ich chill auch gerne mal zu Hause und höre Musik und so verschiedene Sachen. Ich hoffe, es wird eine tolle Radiowoche für uns alle.
3: Hoi, ich bin Ona. Mein Lieblingshobby ist Team Aerobic in Wallenstadt. Ich tue gerne schwimmen, klettern und Bodenturnen. Ich liebe Musik zu hören und den Beat zu zeichnen. Mit meinem Bruder geht es manchmal auf den Velosattel. Meine Lieblingslieder sind von Gabri Pond.
0: Und wenn du mit deinem Bruder gehst, Velo fahren, wo fahren ihr denn hin?
3: Manchmal in die Baschke, manchmal auch in einem Wanderteam.
0: Ah, und im Team Aerobic, wieso gehst du gerne?
3: Weil ich gerne so Spagat mache, Rädchen mache und alles.
0: Und was zeichnest du gerne?
3: Kommt ganz darauf an, am liebsten tue ich auszumalen.
0: Okay. Dann kommt jetzt das Lied Call Me von Gabri Pond.

0: Hallo, ich bin der Lian und meine Hobbys sind Tennis, Yugi und Hill Rippers. In der Freizeit tue ich abmachen oder mein Zimmer aufräumen. Ich wohne in Wallenstadt, hier können wir im Wallensee schwimmen und man kann beim Wallenstadtberg mit dem Bus rauffahren, bis es nicht mehr weiter rauf geht. Und danach kann man schlitteln im Winter.
1: Lian, was ist Hill Rippers?
0: Hill Rippers ist ein Club, wo man kann Skifahren, im Wasser baden, also im Wallensee, oder im Trampolinpark. Und es macht sehr viel Spass.
1: Findest du Schlitteln cool?
0: Ja, ich finde Schlitteln sehr cool und es macht auch sehr viel Spass.
1: Hallo, ich bin der Aaron. Meine Hobbys sind Fußball und Gamen. Meine Lieblingsfächer sind Sport und Mathe. In der Freizeit spiele ich mit meinem Bruder.
0: Was für Games spielst du?
1: Minecraft, FIFA und ich schaue noch YouTube.
0: Wie gut bist du in Fußball?
1: Es geht so. Ich bin nicht der allerbeste, aber gut.
0: Was für Spiele spielst du mit deinem Bruder?
1: Fußball.
0: Was ist dein Lieblingstier?
1: Mein Lieblingstier ist der Gepard.
0: Was findest du gut beim Gepard?
1: Dass er so schnell ist.
0: So, das war für heute. Uns kommen wir noch am Dienstag, Mittwoch, Donnerstag und Freitag. Am 10.30 Uhr. Ausser am Freitag. Dann geben wir euch am Dienstag Bescheid. Und natürlich wieder auf www.powerup.ch. Und morgen machen wir ein Thema über Umwelt, Elektrizität und natürlich auch ein Quiz von der Schweiz. Und?
1: Als nächstes kommt Ella, Lia, der Dante, der Joey und der Salam. Und sie reden über das Kinderdorf Pestalozzi. Aber jetzt kommt Understand von Boy with Ukulele ins Mond. Zeit kriegen wir immer mit und haben sie noch eine gute Fahrt, bleiben sie dran. Für spannende Thema Kinderdorf, wo wir gerade Radio machen.

0: Hoi miteinander!
1: Ich bin Lia. Mein Hobby ist Skaten und Zeichnen. Ich bin 11 und mein Traumberuf ist Lehrerin.
2: Ich bin der Joey. Mein Hobby ist Fischen. Ich bin schon 12 und würde gerne Helipilot werden.
3: Ich bin der Dante, mein Hobby ist Fischen. Ich werde nächste Woche 12. Mein Traumberuf ist Helipilot mit dem Joey.
4: Ich bin Ella, mein Hobby ist Leichtathletik und Snowboarden. Ich bin 11 und ich würde gerne mal Sportler-Rekrutenschule machen.
5: Und ich bin der Zanan und mein Hobby ist Basketball. Ich bin 12 und mein Traumberuf ist Basketball-Lehrer zu werden.
4: Ihr wollt sicher wissen, wie bei uns das Wetter ist und wie es bei uns im Kinderdorf Pestalozzi aussieht und was man dort alles machen kann.
3: Zuerst kommt jetzt mal das Wetter.
1: Heute und auch die restlichen Tage der Woche sind bei uns strahlende Sonne, kein einziges Wölkchen am Himmel.
4: Das ist ja klar, weil wenn Engel reisen, lacht der Himmel und wir sind ja gerade daher gereist.
6: Jetzt kommt das Lied Lemon Tree. Es ist ein sehr altes Lied, mehr als 30 Jahre alt. Es ist aus dem Jahr 1995.
1: Das Lied ist von der deutschen Band Fool's Garden.

0: dem Lied Lemon Tree handelt es sich um Einsamkeit und Langeweile. Aber da im Kinderdorf Pestalozzi ist es genau das Gegenteil.
1: Da wird es einem bestimmt nie langweilig.
2: Es hat sogar eine Spinnerei.
3: Das ist ein riesiges Netz, wo man drauf kann gumpen, klettern und chillen.
4: Und neue Ideen spinnen.
0: Das Kinderdorf Pestalozzi ist für alle das Gangjahr, frei zugänglich und hat immer offen.
3: Auch Sie, liebe Zuhörer und Zuhörerinnen, dürfen da vorbeikommen und verweilen.
2: Ganz genaue Informationen dazu finden Sie auf Internetseite pestalozzi.ch.
1: Es hat auch noch einen riesigen Fußballplatz, ein Basketballfeld und ein Volleyballfeld.
0: Man kann sich hier im Kinderdorf Pestalozzi richtig austoben.
2: Das gibt Hunger.
3: Aber hier im Kinderdorf könnt ihr nicht nur hinsitzen wie daheim.
1: Wir müssen zuerst das Essen von der Küche ins Haus hineintragen.
4: Das Haus heisst Pinocchio.
0: Im Ganzen gibt es 10 Häuser zum Übernachten.
3: Die Häuser haben bis 34 Betten drin. Das langt locker für eine ganze Schulklasse.
1: Die Häuser sind original Appenzeller-Häuser.
4: Sie sind 80 Jahre alt, also gerade nach dem Zweiten Weltkrieg gebaut worden.
2: Kinder, die ihre Eltern im Krieg verloren haben, hier dürfen leben.
0: Das war's heute von unserer Gruppe. Als nächstes senden wir morgen um 11:30 Uhr.
3: Ciao.
1: Bye.
4: Arrivederci.
2: See ya.
1: Scheiße.
0: Au revoir.
3: Zum Schluss kommt noch das Lied der Lack.
1: Die nächsten, die senden, sind der Jan, Savea und der Benno.

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1: Tschüss!
6: Hallo miteinander, wir haben unser Klassenlager und machen Radio. Und so heissen wir. Ich bin Jan, bin 11 und habe im November Geburtstag. Ich habe zwei Geschwister. Meine Familie und ich haben insgesamt 7 Haustiere, 6 Schildkröte und 1 Katze. Wir haben 3 junge Schildkröte. Ich wohne in Tscherlich, das ist etwas abseits von Wallenstadt. Ich gehe jeden Tag mit dem Velo in die Schule. Ich habe sehr gerne Tiere, bin gerne im Wald, aber auch im Zoo. Ich bin sehr viel in den Bergen, habe auch die frische Luft sehr gerne und bin gerne in der Natur. Ich hoffe, wir haben noch eine schöne Zeit miteinander. Ich finde, ich habe eine coole Gruppe. Ich tue gerne Shooter, bin Fan vom FC St. Gallen und vom FC Bayern München. Mein Lieblingsspieler von St. Gallen ist der Christian Witzig. Und von Bayern habe ich viel, zum Beispiel den Harry Kane, Manuel Neuer, Jonas Urbig, Jamal Musiala, Alexander Pavlic, und Joshua Kimmich und noch viel mehr.
7: Hi, ich bin der Benno Lob, weil ihr mich die ganze Zeit loben werdet. Aber ich heiße wirklich Lob und nicht Gob. Ich bin 12 Jahre alt und wirklich 12 Jahre alt und nicht 12 Monate. Mein Lieblingsessen ist Pommes und meine Lieblingsfarbe ist Orange. Ich habe einen Bauernhof und ich habe keine Geschwister. Ich habe sicher ungefähr 50 Kühe und ich habe einen Hund, der fast 1 Meter gross ist. Mein Lieblingstier ist eine Kuh. Wir haben einmal fast eine 2 Meter grosse Kuh gehabt.
8: Ich bin Savia. Ich habe einen zweiten Namen und der ist Lia. Meine Lieblingsfarbe ist Violett. Ich liebe Nudeln. Rosen und Tulpen und Lavendel sind meine Lieblingsblumen. Ich bin nicht nur Schweizerin, sondern auch Italienerin. Tiere sind für mich sehr wichtig, aber auch meine Mitmenschen. Ich wohne in Wallenstadt. Ich bin in der Klasse 6b. Meine Katze ist eine Bauernkatze und sie heisst Joya. Ich tue gerne reiten und bin im Team Aerobic. Und jetzt gibt es eine krasse Info, die alle Schüler verschrecken wird. Ich gehe gerne in die Schule. Ich gehe ins Oberstadtschulhaus in Wallenstadt. Ich freue mich auf euch und auf die 5 Tage. Tschüss von meiner Seite.
5: Ich bin der Jan und ich wohne in Wallenstadt. Ich hoffe, wir werden noch die nächsten 5 Tage eine coole Zeit miteinander haben. Meine Hobbys sind Programmieren, Langläufe, Klettern und an meiner Modelleisenbahn werkeln. Ihr werdet staunen, ich habe einen coolen Musikgeschmack, aber meine Gruppenkameraden sind da anderer Meinung. Was wisst ihr schon? Aber was denkt ihr? Mein Lieblingstier ist der Hase. Wenn ich gross bin, will ich Polizist werden. Meine Lieblingsfirma ist Knight Rider. Meine Lieblingsfarben sind grün und blau. Mein Lieblingsessen ist Elblomakarone mit Apfelmus. Ich mag Modelleisenbahn und gehe manchmal an eine Modelleisenbahn-Messe. Tschüss!
6: Und jetzt kennt ihr uns. Und jetzt kommt das Lied «Heute Morgen, übermorgen» von Mark Forster.

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2: 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Also schaut am Donnerstag 3 für sehr wichtige Themen.
3: Am Freitag haben wir das Thema Wildtier und wir müssen uns leider schon von euch verabschieden. Aber bis dorthin haben wir eine schöne Woche zusammen und wir freuen uns auf eure Gelächter und Umgrübelte.
2: Bis morgen!
3: Aber bis morgen ist, kommt noch das Lied Blabla vom Armin van Buuren. Und jetzt war es mit der Klasse von Wallenstadt.

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1: Ja, das ist der Manuel Stahlberger auf dem Power-Up Radio vom Kinderdorf Pestalozzi. Nachdem man es dann doch noch gefunden hat, das Studio im Dunkeln, bin ich da gelandet. Es war schön gewesen. Und jetzt höre ich dir an.
2: Die Armen werden immer ärmer und die Reichen werden immer reicher. Aber sonst wird im Allgemeinen alles immer gleich.

0: Stell dir vor, du wachst in einer Welt auf, die irgendwie einfach nicht für dich gemacht ist. Du kommst in ein Haus hinein, von dir eine lange Stege und du weißt nicht, wie du die drei Stücke raufkommen sollst, ohne jemanden nach Hilfe zu bitten. An der Bushaltestelle kommt der Bus, du willst einsteigen, aber niemand sieht dich und er fährt weg. Im Laden starren dich die Leute an oder sie tun so, als ob du nicht mal existieren würdest. In der Schule geht dir alles viel zu schnell. Während die anderen schon lange fertig sind und mit dem Unterricht weitermachen können, verstehst du die Aufgabe nicht einmal so richtig. In einer Menschengruppe fällt es dir schwer zum Mitreden, weil alle so schnell durcheinander reden und du nicht einmal Zeit hast zum Antworten. Und manchmal entscheiden die Leute über deinen Kopf hinweg, ohne dich nach deiner Meinung zu fragen. Für viele Menschen ist das nur eine Vorstellung. Für andere ist es ihren Alltag.
1: Also die lache einfach aus, dass ich bei dieser Schule bin. Ja, du warst ein HPS-Kind und so. Ja, ich werde einfach ein bisschen traurig. Mhm. Nicht mehr. Aber ich bin dieser Schule, aber die anderen nicht.
2: Und du behindert, sowas?
3: Ja, man hat das Film auch gesehen, dass ich halt dumm bin, dass ich nichts kann und so. Ich muss etwas erreichen.
4: Die, die nicht aufs Klettergerüst haben, die können helfen mitspielen.
5: Manchmal sagen sie, gut, ich werde euch nicht mehr sehen.
0: Das finde ich sehr schlimm. Das waren Stimmen von Jugendlichen, die eine heilpädagogische Schule besuchen. Hoi, mein Name ist Silvana und ich heiße euch ganz herzlich willkommen zum Podcast «Nichts über uns, ohne uns». Was genau hinter dem Titel steckt, komme ich später noch darauf zurück. In diesem Podcast geht es aber um ein Thema, das wir im Alltag viel zu wenig besprechen. Das Thema Behinderung. Während dem Radiomobilprojekt einer heilpädagogischen Schule haben wir gemeinsam dürfen eine ganze Woche Radiosendungen gestalten. Während dieser Woche habe ich gemerkt, dass ich das Bedürfnis habe, mit den Schülern und Schülerinnen über das Thema zu reden. Also haben wir unsere kleine Gruppe zusammengesetzt und haben offen darüber geredet. Offen über ihren Alltag, über die Schule und über die Erfahrungen mit Ausgrenzung. Es sind ganz ehrliche und berührende Gespräche dabei entstanden. Und gleichzeitig haben wir gemerkt, dass das Thema viele Menschen im Alltag gar nicht so stark berührt. Und genau darum wollte ich noch tiefer gehen. Ich wollte das Thema von verschiedenen Perspektiven verstehen und habe mich entschieden, genau diesen Menschen Stimme zu geben, um die, wo es eigentlich auch wirklich geht. So sind weitere Begegnungen entstanden. Ich durfte mit den Eltern reden, mit den Lehrpersonen, mit einer jungen Frau, die seit ihrer Geburt im Rollstuhl sitzt und auch mit Fachpersonen, unter anderem aus dem Bereich Unterstützung Kommunikation, und auch mit der Pro-Infirmis, Fachstelle für Menschen mit einer Behinderung. In den Gesprächen wollte ich wissen, wie sich Ausgrenzung anfühlt, woher sie kommt und wie sie im Alltag gelebt wird. Gleichzeitig wollte ich verstehen, was Inklusion eigentlich bedeutet, wo der Unterschied zu der Integration liegt und ob wir in der Schweiz eine inklusive Gesellschaft sind. Am Anfang dieses Projekts bin ich schnell an einen Punkt gekommen, wo mich selber ein bisschen verunsichert hat. Weil in unserem Alltag wird das Wort Behinderung immer wieder als eine Beleidigung gebraucht. Ich hatte Angst, etwas Falsches zu sagen oder jemanden zu verletzen. Es war mir dann aber wichtig, direkt zu den Personen zu gehen und sie einfach mal fragen, wie sie eigentlich genannt werden wird.
4: Ich bin eine Person, das bin ich eigentlich schon immer gewesen. Ich bin immer recht provokativ gewesen. Auch weil ich gefunden habe, nur weil das irgendwelche andere Menschen als Beleidigung nehmen, ändert den Fakt nicht, dass ich halt behindert bin. Ich hatte mal eine Lehrerin, gehabt, die hat das mega schön ausgedrückt. Die hat bei einem Autounfall ihr Bein verloren, mit 10. Sie hat gesagt, das Wort beeinträchtigt verschönert alles. Und eine Behinderung ist nicht schön. Das ist eine Tatsache. Aber es ändert nicht am Fakt, dass du halt bist. Auf der Straße gibt es Autobehinderungen. Du kannst nicht weiterfahren. Stau, Behinderung.

0: Warum? Es behindert mich nicht am Leben, es behindert mich nur in der Tatsache, dass ich etwas nicht kann. Also bin ich basic behindert, darum kann ich nicht laufen.
1: Ihre Antwort auf meine Frage hat mir irgendwie einen anderen Blickwinkel auf das ganze Thema gegeben. Ich wollte mich aber nochmal tiefer mit dem Thema auseinandersetzen und habe darum nachgeschaut, wie es politisch und gesellschaftlich eingeordnet wird. Weil mir ist aufgefallen, dass die meisten Menschen in meinem Umfeld das Wort Beeinträchtigung brauchen. Auch ich früher habe immer das Wort gebraucht, weil ich irgendwie unsicher war und weil ich einfach gemeint habe, ich will Rücksicht nehmen. Aber wie sie vorher gesagt hat, würde das Wort Beeinträchtigung einfach die Situation verschönern. Weil es beschreibt lediglich ihre Einschränkung. Wenn wir aber von Behinderung reden, geht es nicht um Person und ihre Einschränkung, sondern es geht mehr um Barrieren, die wir als Gesellschaft schaffen. Also wie ganz am Anfang der Haus ohne Lift, aber auch um fehlende Unterstützung, um Situationen, wo nicht für Menschen mitgedacht wird. Und genau dort fängt Inklusion an. Nicht bei grossen Konzepten, sondern in unserer Haltung, in unserer Sprache und nicht wir Menschen ernst nehmen. Obwohl wir eigentlich sollten erwarten, dass in unserer Gesellschaft alle respektvoll miteinander umgehen, ist mir das Gespräch schnell klar geworden, Ausgrenzung passiert nicht nur in der Sprache, sondern an ganz vielen Orten und Situationen im Alltag.
2: Im Kindergarten hatte ich so eine Zweiklässlerin gegeben, die hat mich in den Alltag verdroschen und so.
3: Die hat halt auch gemerkt, dass sie mich nicht mehr in dieser Schule sein wollte, weil viele von uns haben mich auf den Mob und so und haben mich mitgerissen, so weggeschöpft und so Zeug.
0: Wir haben einen sehr grossen Auftragsgeber bei uns bei der Arbeitsstelle und wir durften dort aber Aufträge erledigen. Und plötzlich, so nach 20 Mal, als ich bei dir war, es hat immer geheißen, das ist super, du schaffst mega gut, toll. Und plötzlich hat es geheißen, ja, die nehmen nicht mehr, weil du auch im Rollstuhl, das ist zu gefährlich. Die Läden meistens nicht rollstuhlgängig machen. Oder es hat einen Lift, aber der Lift ist einfach viel zu klein. Ja, Kleinigkeiten, die für Menschen mit Beeinträchtigung dann doch recht grosse Auswirkungen haben.
4: Ja, vielleicht auch Teilhabe des Kindes an einem gewissen Angebot nicht unbedingt gewährleistet wird. Ein Kind, das gerne auch einen Schwimmkurs besuchen würde, aber wie viel engere Begleitung brauchte, um dort daran teilzunehmen.
5: Also ich habe auch schon böse Blicke bekommen, ja, weil das Verhalten von meiner Tochter halt nicht so normal ist, sage ich jetzt mal, in der Migros zum Beispiel beim Einkaufen.
1: Eigentlich hat sich die Schweiz mit der Behindertenrechtskonvention dazu verpflichtet, eine Gesellschaft zu sein, in der alle Menschen die gleichen Rechte haben, dazugehören und ihr Leben selber gestalten dürfen. Im Alltag wird das zum Beispiel so aussehen, dass man schaut, dass möglichst alle Kinder miteinander in die Schule gehen können, mit der Unterstützung, die sie halt brauchen. Oder dass alle später im Berufsleben die gleichen Chancen bekommen, durch angepasste Arbeitsplätze oder Begleitungen, statt einfach ausgeschlossen zu werden. Auf der Straße soll alles so ausgelegt sein, dass jeder und jede, egal ob Rollstuhl oder keine, an ihr Ziel kommt. Also eigentlich eine Gesellschaft, wo jede Person gleichermäßig inkludiert ist und nicht, dass sich jemand anpassen muss. Doch genau zu dem habe ich eine klare Rückmeldung bekommen. Aus einer Sicht von einer Fachperson, die sich für inklusive Gesellschaft einsetzt.
6: Die UNO-Behindertenrechtskonvention, wo wir uns verpflichtet dazu, eine inklusive Gesellschaft zu leben. 2022 sind wir dazu überprüft worden und wir haben einen rechten Rüffel von der UN bekommen. Also wir sind noch gar nie mit der Umsetzung von UNBRK. Wir gehen eigentlich wieder weg von Integration, also von Inklusion kann man schon gar nicht reden. Mit Sonderschulen schiessen wie Pilze zum Boden aus. Hat damit zu tun, dass eben die Lehrpersonen zu wenig gut ausgebildet sind und dass man eigentlich das System müsste komplett ändern und niemand bereit ist dazu, weil sie sagen, es sei zu teuer.
1: Wenn man das hört, wird einem klar, Inklusion funktioniert im Moment noch nicht so, wie es eigentlich sollte. Und genau darum lohnt es sich, genauer anzuschauen. Besonders in dem Bereich, der für alle Kinder zentral ist. In der Schule. Denn dort wird schnell gezeigt, wer dazugehört und wer nicht. Und somit stellt sich jetzt eine wichtige Frage. Ist die Trennung zwischen der Regel- und Sonderschule ein Schutz für Kinder? Oder führt es dazu, dass die Unterschiede noch stärker werden?
7: Unsere Schule ist der Ort, wo sie in der Gesellschaft den Schutzraum haben und die dort unter anderem die bedingungslose Akzeptanz verspüren, die es sonst in ganz vielen Bereichen wie nicht gibt. Auf der anderen Seite finde ich es mega schade, dass es eben wie so ein separativer Raum ist, der wie sehr abgeschlossen für sich funktioniert. Das zeigt wie mega vielen, das ist eine Schule, wo andere hergehen, wo Kinder sind, die anders sind.
8: Ideell gesehen wäre es mir am liebsten, ja, es gäbe eine Schule, wo man auch nicht mehr von besonderen Volksschülern oder Schülerinnen würde reden, sondern einfach von Schülerinnen und Schülern.
9: Dass nicht mehr separiert wird, sondern einfach eine gemeinsame Schule gibt, wo alle eine Bildung geniessen können. Und dort fängt es natürlich auch, oder wer gewährleistet, dass dort genug Lehrpersonen sind, genug Heilpädagoginnen, dass man wirklich jedes Kind dort abholen kann, was es dann schlussendlich braucht, um dann auch die Gemeinsamkeit fördern können. Also ich kann jetzt einfach sagen, ich habe auch schon gehört von Betroffenen, die gefunden haben, also eben auch Kinder, die dann schon gesagt haben, ah, kann ich nicht einfach in eine Sonderschule gehen, weil dann fühle ich mich mal nicht anders als andere. Ich kann dann einfach sicher mich fühlen in dem Moment.
1: Die Schule kann also beides sein. Ein Schutzraum, aber gleichzeitig ein Ort von der Trennung. Doch erleben das die Schülerinnen und Schüler gleich?
10: Ich weiß nicht, wieso ich hier bin eigentlich. Weiß ich nicht. Also ich lerne auf jeden Fall schwerer als die anderen.
11: Also ich weiß auch nicht mehr, wieso ich bei dieser Schule also, aber ich glaube, weil mit Deutsch.
12: Für mich wäre ich jetzt lieber in einer normalen Schule.
3: Ich wäre auch schon in einer normalen Schule. Ich könnte vielleicht auch Kita-Lehre machen. Das Problem ist, der Busch hat leider ein EFZ, aber kann ich leider nicht machen, weil es mega schwer ist. Aber ich finde es cool, dass es so eine Schule hat, weil schon davon, die Schule gibt es gar nicht. Da wären wir nur daheim. Und da haben wir fast gar kein Ziel.
13: Durch das, was ich die Beeinträchtigungen von anderen Kindern gesehen habe, habe ich gedacht, es ist eine Schule, wo ich drinnen sein kann. Wo es nicht nur um normal geht, sondern auch für Förderung.
14: Es ist auch cool, dass ich alle zusammen habe. Jetzt in einer normalen ist es auch weniger, wo jeder zum Teil für sich schaut.
15: Ich habe eine coole Klasse, die gegen mich gut tun. Und dann fragen sie auch, was willst du? Und dann sage ich es einfach. Es ist einfach cool hier.
1: Wenn man die Aussagen hört, merkt man schnell, es gibt nicht nur eine richtige Antwort. Für ein paar ist nämlich die Schule ein Ort von der Sicherheit. Für andere bleibt der Wunsch an einem gemeinsamen Schulalltag an einer Regelschule. Und genau darum ist die Frage nach Sonder- und Regelschule nicht so einfach zu beantworten. Doch eins wird klar. Die Schule ist nur ein Teil des Lebens. Was passiert denn noch?
7: Es ist aber so, dass die Beschulung von auch in einer besonderen Volksschule endet. Und was passiert aber dann, wenn die Schulzeit hier fertig ist, dann gehst du einfach wieder gnadenlos zurück. Dann gehst du dann einfach wie so ein bisschen durch das Netz durch. Also ich habe das Gefühl, es ist mega wichtig, oder weiterführende Begleitung irgendwie zu gewährleisten. Und ich fände es cool, wenn es dort Angebot gäbe, was die soziale Interaktion wird fördern.
1: Die Übergänge sind nicht immer einfach für die Schüler und Schülerinnen. Aber es gibt Möglichkeiten, den Übergang ein bisschen besser oder bewusster zu begleiten.
16: Den Geschützrahmen haben sie unter Umständen auch nachher noch. Also, aus diesem Grund heraus können ja die Schülerinnen und Schüler bei uns bis zum 18. Lebensjahr bleiben. Und dort haben wir die sogenannten Werkstufenklassen. Das bedeutet, der Unterricht wird praktischer, es wird mehr handwerklich gearbeitet. Aber die machen auch viele Besuche in Institutionen. Bei denen, was möglich ist, organisiert man Praktika, zum Teil auch in geschützten Werkstätten, dass sie für sich auf der praktischen Ebene herausfinden können, was entspricht man denn letztendlich und was nicht.
1: Gerade an diesem Übergang sieht man, wie wichtig Unterstützung im Alltag ist. Weil Inklusion endet nicht nach der Schule, sie fängt im Alltag an. Dort, wo Menschen sich begegnen, gemeinsam etwas erleben und voneinander lernen. Denn es geht oft nicht darum, was jemand kann oder nicht kann. Es geht darum, ob wir uns Zeit nehmen, ob wir Sachen verständlich erklären und ob wir bereit sind, uns auf andere einzulassen. Und genau dort zeigt sich auch, warum Integration oft nicht langt. Denn dort ist die Idee, dass sich die Person anpassen muss. Sie soll mitkommen, sie soll mithalten, sie soll funktionieren in unserem bestehenden System. Wenn etwas nicht klappt, liegt es schnell bei der Person. Bei Inklusion geht man einen anderen Weg. Nicht der Mensch muss sich anpassen, sondern das System wird so gestaltet, dass alle teilhaben können. Was heisst, man erklärt Sachen anders, man nimmt sich Zeit und man sucht gemeinsam nach Lösungen. Und plötzlich steht nicht mehr im Mittelpunkt, wer mithalten kann, sondern dass alle wirklich dabei sein können. Und genau da stellt sich die Frage, funktioniert das auch im Alltag? Oder bleibt Inklusion am Ende doch nur eine Idee? Darum habe ich mich mit den Pro-Infirmis zusammengesetzt und habe mit ihnen über das Thema Inklusion geredet. Denn Teilhabe zu arbeiten soll nicht nur in Gesetz oder Schulen passieren, sondern sie soll sich dort zeigen, wo Menschen einem begegnen, wo Berührungsängste kleiner werden und wo sichtbar wird, was möglich ist, wenn Menschen mit und ohne Behinderung selbstverständlich zusammenkommen.
17: Wir haben hier im Kanton Glarus in einer Merthalle einen Treffpunkt. Da ist immer am Dienstag, am 10 Uhr, gibt es dort einen Tisch. Da kommen die Leute mit und ohne Behinderung. die dort einfach auch sichtbar sind. So die Berührungsängste, die manchmal da sind, wenn Leute mit Behinderungen unterwegs sind, die verflüssen dort und die sind einfach nicht mehr da. Und man merkt, es ist eigentlich total eine lässige Geschichte. Was dort passiert, das führt zusammen. Es gibt Informationen über sich selber. Und jetzt sind einfach nebst schönen und guten Erlebnissen einfach auch andere Erlebnisse rum. Das zu erzählen, hat etwas Lösendes in den Leuten. Und ich glaube aber, so eine Bewegung, die ich jetzt meine, ist am Tun, die erlebt einfach auch davon, wenn man im Gespräch ist mit den Leuten, aha, das haben andere genauso. Das ist wahnsinnig entlastend, oder? Merkt man, wenn man ist gar nicht so abnormal. Also, es spielt irgendwann keine Rolle mehr, wer jetzt da eigentlich eine Behinderung hat und wer nicht.
1: Was dort entsteht, ist mehr als nur ein Treffen. Es ist ein Ort, wo Menschen sich kennenlernen und merken, dass sie gar nicht so unterschiedlich sind, wie oft angenommen wird. Und manchmal bleibt es nicht nur bei dieser Begegnung. Es können auch ganz konkrete Möglichkeiten entstehen, sich einzubringen und ein Teil von etwas zu werden.
17: In Glarus gibt es einen Weihnachtsmarkt und dort haben wir dann gefunden, ja, wir machen einen Stand, aber wir könnten die auch fragen, wenn wir dort mithelfen können. Und das haben wir dann gemacht und das ist wohlwollend aufgenommen worden. Und Leute von uns sind bei der Marktaufsicht eingeteilt worden, sind Ansprechpersonen gewesen bei den Besuchenden und bei den Markttreibenden. Dann ist einer von den Verantwortlichen da von dieser Marktorganisation ist an mich zugekommen und gefunden, das sei super lässig mit diesen Leuten, die können wir total brauchen und die machen dann noch andere so Veranstaltungen. Ob wir nicht in anderen Bereichen auch können mit denen zusammenarbeiten.
1: Und da geht es nochmal einen Schritt weiter. Nicht nur darum, dass sich Menschen begegnen, sondern auch, dass sie wirklich etwas gemeinsam machen. Denn wenn Menschen zusammenarbeiten, Verantwortung übernehmen und sich gegenseitig vertrauen, verändert sich oft auch der Blick aufeinander. Und was das kann auslösen, zeigt das nächste Beispiel.
17: Eine Möglichkeit ist halt einfach, Menschen mit und ohne Behinderung irgendwo zusammenzuführen und irgendetwas miteinander machen. Und Proinfirm ist Glarus, die hat einen Kletterkurs im Tessin und da ist die Hälfte von den Leuten, die dort gegangen sind, haben eine Behinderung gehabt und die anderen nicht. Und auf der Reise ist Tessin aber im Zug ist wirklich, also im einen Abteil sind die mit Behinderung und im anderen Abteil die ohne Behinderung gewesen. Und beide haben sich so gegenseitig beäugt, oder? Was sind das für ich? Und wenn man dann dort angekommen ist, in dem Häuschen, ist das gegessen gewesen. Dann hat es einfach so keine Rolle mehr gespielt, wer jetzt da irgendeine Behinderung hat und wer nicht. Und es geht auch ums Zutrauen. Und das ist dort auch so exemplarisch vorgelebt worden. Also man hat miteinander geklettert und man hat wirklich abwechselnd vorgeklettert und ist gesichert worden. Und der gesichert hat, hat halt eine Behinderung oder keine Behinderung gehabt. Von jemandem, wo man vielleicht sonst höchste Bedenken gehabt hat, oder? Aufgrund von seinen Annahmen. Und ich glaube, solche Erfahrungen können machen lassen, das ist eigentlich, ich glaube, das ist also das, was am meisten wirkt halt.
1: Die Beispiele zeigen, Inklusion fängt oft nicht mit grossen Projekten an, sondern mit Begegnung. Dass Menschen Zeit miteinander verbringen, sich kennenlernen und einander etwas zutrauen. Was vorher vielleicht fremd oder unsicher war, wird plötzlich ganz normal. Am Ende dieses Podcasts möchte ich aber den Jugendlichen nochmal die Stimme geben. Ich habe sie gefragt, was ihre Wünsche, ihre Ziele sind und wie sie ihr Leben gestalten wollen.
10: Ich wünsche mir, dass ich meine Ausbildung gut absolvieren kann.
12: Ich wünsche mir, dass ich alles erreichen kann und meine Lehre gut läuft und dass ich alles schaffe.
11: Ja, dass ich alles erreiche.
3: Einmal mal allein wohnen wäre wirklich mal schön.
0: Ich würde auch gerne noch recht viel reisen. Ja, einfach weiterzukommen im Leben und nicht den Kopf zu hängen.
13: Einfach auf den eigenen Gebeinen stehen und einfach immer das Ziel vor Augen haben und nie aufgeben.
1: Die Wünsche sind eigentlich ganz einfach. Und genau darum sind sie so kraftvoll. Es geht nicht um etwas Außergewöhnliches, es geht nämlich um Sachen, die für viele selbstverständlich sind. Eine Ausbildung, eine eigene Wohnung, eine Zukunft und die Möglichkeit, ernst genommen zu werden. Vielleicht zeigt sich genau darin am deutlichsten, worum es bei Inklusion auch wirklich geht. Und gleichzeitig wird klar, dass es nicht einfach von allein passiert. Dass es etwas braucht, damit so Wünsche auch Wirklichkeit werden. Also was muss sich in der Gesellschaft ändern und was können wir im Einzelnen tun, damit das für alle möglich wird?
4: Ich bin immer froh, wenn man offen darüber reden kann. Und das ist immer das Verständnis da. Und es ist wie so gesagt und dann ist die Akzeptanz auch da.
15: Die Kinder, die eine Beeinträchtigung haben, das Leben einfacher wird und es nicht so schwierig wird.
3: Man kann mit den Leuten, die bei dir mega viele Sachen machen, man kann zusammen kommunizieren, mit ihnen spielen, mit ihnen malen. Weil Leute denken halt so, ja, sie hat Behinderung, ich kann halt nichts, dabei stimmt es gar nicht.
13: Die Person muss einfach so bleiben, wie sie ist. Ob beeinträchtigt oder nicht beeinträchtigt. Die Person kann noch viel mehr neben der Beeinträchtigung.
6: Und das Ding ist ja, man hat irgendwie das Gefühl, ja, Behinderung, oh, das passiert mir nie. Aber es sind genau 3% vor der Geburt behindert. Also wir können hier rauslaufen, es kann irgendwie dumm gehen und wir sind schwerst behindert. Vielleicht macht eben genau das Angst auch. Dass man es so wegschiebt und denkt, oh nein, ich will nichts damit zu tun haben, weil es einem Angst macht, dass das eben jederzeit kann sein.
9: Es geht natürlich auch immer darum, die eigene Haltung auch immer ein bisschen zu hinterfragen. Das ist auch etwas, das sich dann natürlich widerspiegelt im Umgang mit Menschen allgemein.
17: In der Selbstvertreterszene gibt es ja den Wahlspruch «Nichts über uns, ohne uns». Ein Haufen Reibungspunkte werden dann abbauen, wenn man einfach die mit einbezieht, die wissen, um was es geht in diesem Thema. Das ist mein Ding, also Einbezug von Menschen mit Behinderungen.
0: Nehmt euch selber nicht zu ernst. Ich glaube, das ist etwas in der Gesellschaft. Wir nehmen uns alle viel zu fest ernst und wir sind viel zu fest konzentriert, alles richtig zu machen im Leben. Man lebt nur einmal, man sollte es noch ein bisschen ausnutzen. Und eben, man sollte mit Humor dran gehen, weil das ist das meiste, was hilft, wenn es nicht so gut geht.
1: Mit diesen Botschaften sind wir am Schluss von meinem Podcast angekommen. Und ich möchte nochmal denen ganz herzlich danken, die dazu beigetragen haben, dass da überhaupt alles entstanden ist. Danke, habt ihr den Mut gehabt, so offen über das Thema und eure Geschichte zu reden. Und wir so noch einen tieferen Einblick in das wichtige Thema haben dürfen bekommen.

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4: Ich habe mich nämlich auch gefragt, was eigentlich die Heimat ist und ob ich überhaupt eine Heimat habe. Und mit diesen Gedanken begrüße ich dich zu meinem Beitrag. Ich bin nämlich wieder die Anne-Sophie. In der heutigen Sendung geht es ja um schöne Orte oder Länder oder auch um die Heimatstadt. Obwohl in meinem Pass St. Gallen und Genf als Heimatort stehen, bin ich mir nicht ganz sicher gewesen, welche Stadt ich selber als meine Heimatstadt würde definieren. Ich wohne zwar in Biel, aber weil mir erst, als ich so 4 war, von Ostschweiz nach Biel gezögelt war, habe ich nicht so ein Haus oder eine Wohnung, wo ich sage, das ist mein Zuhause, dort bin ich schon seit immer. In Deutschland hatte ich so ein Haus, wo ich schon immer hergegangen bin, seit ich geboren bin. Das Haus von meinen Grosseltern. Dort bin ich aber dafür nur in den Ferien. Das würde ja dann heissen, dass ich gar keine richtige Heimat habe. Aber muss die Heimat überhaupt ein Ort sein, wo man schon seit immer kennt? Obwohl das irgendwie meine erste Definition für Heimat war, habe ich meine Meinung, was Heimat ist, etwas geändert. Für mich muss Heimat nämlich eigentlich gar kein Ort sein. Vielleicht sind es mehr die Menschen, die dort sind, die einem das Gefühl von Heimat geben. Und wenn man an mehreren Orten Menschen hat, die einem das Gefühl von Heimat geben, dann hat man einfach mehrere Orte, die für einen Heimat sind. Meine zwei Heimatstädte wären in diesem Fall Schrotzberg oder genauer gesagt das Dorf Kelberbach in Deutschland und Biel. Wenn du ganz aufmerksam hast zugelassen, ist dir vielleicht aufgefallen, dass ich einmal Biel oder ohne Dialekt Biel gesagt habe und einmal Biel-Bien. Warum ist da jetzt plötzlich noch Bien hinten dran, fragst du dich vielleicht. Das liegt daran, dass Biel eine zweisprachige Stadt ist. Es hat Leute, die Französisch reden und solche, die Deutsch reden. Bien ist also der französische Name für die Stadt. Weil die meisten ihre Muttersprache etwas lieber reden, aber die jeweils andere Sprache gut verstehen, kommen manchmal lustige Gespräche zustande. Jemand redet zum Beispiel in Deutsch und der andere antwortet in Französisch. Oder auch, wenn man jemanden interviewt, kann es sein, dass der eine vielleicht die Frage auf Französisch stellt und der andere auf Deutsch antwortet. Es kann aber auch Konfliktpotenzial haben. Einmal haben sich nämlich Leute beklagt, weil ein Autobahnschild nur auf Deutsch und nicht auf Französisch war. Ein Ort in Biel, wo ich mega gerne bin, ist am See. Am See hat es nämlich so einen Steg, wo man ein bisschen in den See rauslaufen kann. Vor am Steg hat es so ein L aus Beton. Für was das ist, weiss ich nicht so genau. Man könnte es vielleicht Kunst nennen. Meistens gehe ich aber nicht für das auf den Steg, sondern weil ich es mega schön finde, von dort den See zu beobachten. Egal, ob die Sonne gerade den See lässt glitzern oder ob sie gerade am Untergehen ist und der See rot färbt. Ich finde, der Ort hat etwas Beruhigendes und Schönes. Man sieht etwas weiter hinten im See auch die Petersinsel. Das ist eine Halbinsel, die früher mal eine Insel war. Aber weil Biel eigentlich auf einem Moor ist, hat es immer wieder viele Überschwemmungen gegeben. Und wegen dem mussten sie den Wasserstand des Sees etwas abtun.
5: Shanghai ist eine riesige Stadt mit über 26 Millionen Einwohnern. Ich bin dort geboren und habe ungefähr 2,5 Jahre lang dort gelebt. Ich werde jetzt ein bisschen darüber erzählen. Es gibt eine riesige Straße, die heißt Nanxing Road. Und dort hat es alles. Zum Beispiel riesige Shopping Malls, Spielhallen. Und epischer ist es am Abend, weil dann ist es dort immer noch nicht dunkel wegen der vielen Lichter. Aber ihr müsst immer aufpassen bei den Touristenfallen. Zum Beispiel eine junge Studentin will ihr Englisch verbessern und ladet die zu einem Gespräch im Teehaus ein. Aber das Problem ist, Da kostet eine halbe Stunde zum Beispiel mehrere hundert Franken. Und die lohnt die erst aus dem Gebäude, wenn du das zahlst.
6: Jetzt kommt ein kleiner Quiz zu Hollywood und den USA. In welcher Bundesstaat liegt Hollywood? Lösung ist, Hollywood liegt im Bundesstaat Kalifornien. Zweitens, was ist bekannt über Hollywood? Lösung ist, in Hollywood ist das sogenannte Universal Studios und dort sind viele Filmstars. So, jetzt noch zu den USA. USA ist nur eine Abkürzung, doch wie heisst der ganze Bedeutung? Lösung ist United States of America. Und noch als letztes, was essen Amerikaner gern? Lösung ist natürlich Hamburger. Hamburger, da ist dort extrem beliebt und auch allgemein Fast Food. So, noch etwas zu den Präsidenten. Wie gut kennen den Präsidenten von Amerika? Erstens, wer war Präsident im Jahr 1950 gewesen? Richtig, es ist Harry Truman gewesen. Er war von 1945 bis 1953 Präsident gewesen. Zweitens, wer war Präsident im Jahr 1962 gewesen? Richtig, es war John Kennedy gewesen. Er hat regiert von 1961 bis 1963. Und noch als letztes, wer war Präsident im Jahr 2000 gewesen? Richtig, es ist der Bill Clinton gsi. Er ist Präsident.
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1: Ich heiße Peter Bichsel und auch heute mit Kindern Radio gemacht. Sie haben mich interviewt und das hat mich sehr beeindruckt. Das Power-Up Radio von der Stiftung Kinderdorf Pestalozzi. Ich bin viel an Radios gesehen, in verschiedensten in ganz Europa. Aber da hat es mir fast am besten gefallen. Dankeschön.
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0: Yo, ihr losen Power Up Radio. Da für euch ist jetzt gerade der Giganto und ich wünsche euch allen einen wunderschönen Tag. Habt euch gern, habt euch lieb.
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2: Du hörst Power Up Radio und es ist wieder Zeit für unseren Podcast über das friedliche Zusammenleben mit der Selina und der Sarina. In dieser Sendung gehen wir auf Spuren von der Bedeutung des friedlichen Zusammenlebens.
3: Selina, friedliches Zusammenleben, was kommt dir da in den Sinn?
2: Puh, ganz

0: deine Familie aufeinander trifft und wo ja gleich, ich meine, nur schon in deiner Familie hast verschiedene Personen. Mhm. Und es ist wie, ja, es fällt mir vielleicht wirklich am einfachsten, um dort friedlich zusammenleben.
1: Hast du auch so Wörter, die dir gerade in den Sinn kommen, wenn du an friedliches Zusammenleben denkst?
0: Ja, eh. Also zum Beispiel Liebe oder Freundschaft, Zuneigung, Aufmerksamkeit.
1: Wo man ein schönes Gefühl hat, so ein warmes Gefühl ums Herz. Ja.
0: Absolut.
1: Ja, wir reden immer ein bisschen von friedlichem Zusammenleben und gleich finde ich es immer noch sehr schwer, um genau zu verstehen, was das heisst. Ich bin da ein bisschen auf die Suche gegangen, auch bei unserem Kinderdorf, also von unserer Stiftung, und habe tatsächlich eine Erklärung für das Wort gefunden. Und zwar heisst es bei uns, friedliches Zusammenleben bedeutet für uns, Unterschiede zu akzeptieren und die Fähigkeit zu haben, anderen zuzuhören, sie anzuerkennen, zu respektieren und zu schätzen, sowie Konflikte gewaltfrei zu lösen.
0: Schwierig, das ist schon ein bisschen ein Knacknuss, muss ich sagen.
1: Da habe ich mir auch gedacht und habe dann ein paar Kinder gefragt, ob sie es mir ein bisschen einfacher erklären können, was denn für sie friedliches Zusammenleben bedeutet.
2: Für mich heisst friedliches Zusammenleben Freundschaft, Liebe, gute und positive Atmosphäre.
3: Dass man keinen Streit hat und halt Spass.
4: Für mich heisst das irgendwie, dass wir zusammenbleiben, zusammenheben und friedlich zusammenleben.
5: Ja, also für mich, dass man halt nicht zueinander ist und dass man den anderen einen Gefallen macht.
6: Ja, also dass man niemanden ausschließt, dass niemand vernachlässigt wird, dass alle gleichberechtigt sind.
7: Friedliches Zusammenleben ist für mich halt, dass man keinen Streit miteinander hat oder dass man einfach miteinander kommuniziert. Friedlich bedeutet eher so für mich gutes Zusammenleben, ein paar Sachen machen, gehen wandern und so. Einfach, das ist für mich friedlich.
8: Ich finde halt, dass es in der Schule nicht Konflikte gibt. Kinder halt gegenseitig können respektieren, dass sie wissen auch, dass man nicht so aneinander halt einfach beleidigen zum Beispiel oder einfach schlimme Sachen antun.
9: Dass man halt miteinander auskommt und nicht alle zusammenschießt, halt, weil sie mal etwas falsch gemacht haben oder so.

0: Kinder können da einfach so in ihren Worten da erklären, wo man sie fragt, einfach simpel und klar.
1: Und wenn man es so ein bisschen genauer anschaut, beschreiben sie recht viel anders wie auch unser Kinderdorf. Und zwar so die Unterschiede akzeptieren. Das heisst ja, wie es Mädchen recht gut gesagt hat, füreinander da sein, miteinander auskommen, sich so annehmen, wie man ist, niemand auszustossen.
0: Ja, oder eben wie auch der Bub, ein Bub gesagt hat, eben ohne Streit auskommen und miteinander reden und die Konfliktlösung, ich glaube, das ist bei den Kindern mega wichtig. Ich habe nicht das Gefühl, dass sie von sich aus gerne streiten, sondern es passiert einfach, weil sie so emotional sind und in einem Thema dann so vertieft drin sind, dass es einfach passiert, obwohl sie es gar nicht wollen. Und für sie ist das mega wichtig, dass man dann auch den Konflikt, dass man da dem dranbleibt und den kann lösen.
1: Ja, also wir alle streiten. Ja, manchmal geraten wir einfach aneinander. Überall, wo Menschen zusammenkommen, kann das sein, dass man sich vielleicht, also wieso auch immer, dass der Streit mal da ist, sei es Missverständnis, also dass man sich falsch verstanden hat oder halt, dass man vielleicht mal nicht so einen guten Tag hat. Ja, so ein Streit passiert halt schon noch ab und zu ein bisschen schneller, als dass man denkt. Was auch ab und zu mal noch gesagt haben, ist, wenn jemand anders ist, dass das manchmal ein bisschen schwer könnte sein, aber dass es doch eigentlich gut ist, wenn man ganz viele verschiedene Personen hat.
0: Und vor allem, man kann dann so viel voneinander lernen, oder? Einander helfen und unter die Arme greifen. Und nur weil man anders ist, heisst das nicht, dass man schlechter ist.
1: Es ist wirklich übergekommen, den Kindern ist das Wichtigste einfach spielen und Spass haben und nichts sollte dem im Weg stehen.
0: Ja, man sagt ja auch, man sollte ja sein inneres Kind nie verlieren, oder?
1: Genau.
0: Das ist ganz wichtig. Aber wir haben nicht nur Kinder nach ihrem Verständnis von friedlichem Zusammenleben gefragt, sondern auch Erwachsene. Und die wollen wir euch nicht vorenthalten.
2: Friedliches Zusammenleben ist für mich, dass man Vielfalt als Bereicherung erlebt. Friedliches Zusammenleben.

0: Am Leben ist für mich, dass man Konflikte gemeinsam lösen kann, dass man weiß, dass man selber eine eigene Meinung hat, aber auch die Meinung der anderen respektiert, dass man respektvoll und wertschätzend mit anderen Kulturen umgeht, aber einfach generell auch mit anderen Menschen und dass man gemeinsam die Idee oder die Vision hat, dass die Welt auch anders sein könnte.
1: Friedliches Zusammenleben heißt für mich, dass man so miteinander umgeht, dass sich jeder zugehörig kann fühlen und ernst genommen und wichtig und dass jeder kann sein und dass die Leute einfach ihre Bedürfnisse erfüllt haben. Also sowieso so, dass jeder mal einfach genug zu essen und zu trinken hat und ein Zuhause und aber auch vielleicht, dass man aufeinander
2: Also fassen wir doch mal kurz zusammen, was wir heute gelernt haben. Ich glaube, so der wichtige Punkt ist sicher, dass man unter friedlichem Zusammenleben ganz Verschiedenes kann verstehen und Verschiedenes kann verbinden. Sei es jetzt du oder Kinder oder die Erwachsenen, kommt eigentlich gar nicht so drauf an.
3: Absolut, ja, weil ich meine, wir haben selber gehört, sie haben sie ganz verschiedene Lebenssituationen erwähnt, also wie zum Beispiel in der Schule oder beim Schulweg, daheim, das kann überall sein.
2: Aber es geht immer darum, wie gehen Menschen miteinander um und es klingt schon ein bisschen so, als sei da eine Wahl von uns.
3: Ja, absolut. Eben bei den Kindern hat man gut rausgehört, dass ihnen wichtig ist, was für eine Art dass man hat, wenn man miteinander redet. Und wie wir vorher schon erwähnt haben, dass sie aus dem Streit, aus dem Weg gehen wollen.
2: Erwachsene hingegen benutzen vielleicht ab und zu ein bisschen schwierigere Wörter wie Akzeptanz, Toleranz oder Respekt, aber meinen eigentlich ziemlich das Gleiche.
3: Ja, genau. Sie können einfach das anders beschreiben, weil sie einfach schon ein bisschen anders Wissen haben über die Begriffe, was ja völlig normal ist und verständlich. Und in einer nächsten Folge knüpfen wir bei diesen drei Wörtern an. Also, was heisst das genau und was braucht es dafür? Und ich würde sagen, die offene Frage lassen wir jetzt mal so im Raum stehen.
2: Und falls dir das jetzt ein bisschen schnell gegangen ist oder du die Sendereihe einfach nochmal willst nachhören, du findest sie bei uns auf der Webseite unter www.powerup.ch. Friedliches Zusammenleben.
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Willkommen zurück zu der Miniserie «Stimmen im Aktivismus». Dem Podcast über Musikerinnen und Musiker, die nicht nur mit ihrer Kunst, sondern auch mit ihrem Leben und ihren Überzeugungen die Welt bewegt haben. Ich bin Bora und heute blicken wir ins Leben und Vermächtnis von Freddie Mercury, dem legendären Frontman der Band Queen. Freddie Mercury ist nicht nur einer der grössten Sänger und Performer, die es jemals gegeben hat. Er war auch eine komplexe Persönlichkeit, die gegen Vorurteile gekämpft hat und der Welt gezeigt hat, dass er viel mehr als nur ein Rockstar war. In dieser Folge reden wir über seinen offenen Umgang mit seiner Identität und den mutigen Kampf gegen HIV. Und das unvergessene Interview, in dem er erklärt hat, was ihn wirklich ausmacht. Freddie Mercury ist 1946 als Farrokh Bulsara auf der Insel Sansibar geboren. Schon früh war ihm klar, dass er eine einzigartige Mischung aus Talent, Charisma und Vision besitzt. Mit Queen hat er Musikgeschichte geschrieben. Von den bombastischen Hymnen wie «We Will Rock You» bis zum opernhaften Meisterwerk wie «Bohemian Rhapsody». Doch Freddie war mehr als nur ein schillernder Star auf der Bühne. Hinter der extravaganten Person war ein Mensch, der sein eigenes Leben zwischen Freiheit und der

0: Erst einen Tag vor seinem Tod, am 24. November 1991, hat er eine öffentliche Erklärung abgegeben, wo er bestätigt hat, dass er an AIDS erkrankt ist. Diese Erklärung hat er geschrieben: Ich wollte meine Privatsphäre schützen, aber es ist an der Zeit, dass meine Freunde und Fans die Wahrheit erfahren. Ich hoffe, dass alle sich mir im Kampf gegen diese schreckliche Krankheit anschließen. Freddys Mut, kurz vor seinem Tod offen über seine Krankheit zu sprechen, hat dazu gebracht, dass HIV/AIDS zum Mainstream-Thema geworden ist.
1: Freddy, how has the AIDS thing affected you?
2: Well,
1: which is a very topical.
2: Which it is, yes. Well, I mean, I've stopped going out, whatever.
0: Und hat auch somit geholfen, das Bewusstsein von der Epidemie zu stärken. Sein Vermächtnis lebt die Musik von Queen weiterhin. Und auch im Freddie Mercury Tribute Concert for AIDS Awareness und die Mercury Phoenix Trust Foundation, wo weltweit gegen HIV/AIDS kämpft. Freddie Mercury ist bekannt für seine markanten Aussagen und seinen Humor. Doch es gibt auch ein Interview, wo besonders raussticht. Dort sagt er: Ich bin nicht nur ein Rockstar, ich bin ein Mensch mit einer Seele, mit Unsicherheiten und Träumen. Die Bühne ist mein Zuhause, aber mein Leben ist viel mehr als nur Ruhm. Der Satz fasst zusammen, was Freddie ausgemacht hat. Er hat nicht auf Klischees reduziert werden. Sein Leben und seine Kunst ist ein Ausdruck von seiner Menschlichkeit und seinen Kämpfen und auch seinen Leidenschaften.
2: Yes, not for the sake of taking risks. It's something that I want to do things. I don't want to sort of end my life just being a rock and roll star.
0: Freddie hat der Welt gezeigt, dass man trotz aller Herausforderungen, die man hat, auch sein wahres Ich ausleben kann. Seine Offenheit, auch wenn es oft indirekt war, hat dazu gebracht, dass das Stigmata von der HIV/AIDS-Krankheit und der LGBTQ+-Community vergangen ist. Freddie Mercury war und bleibt auch eine der faszinierendsten Persönlichkeiten der Musikgeschichte. Sein Mut, sich selber treu zu bleiben und sein Kampf gegen HIV/AIDS inspiriert viele noch bis heute noch. Freddie hat uns das alles gezeigt, wie er auch selber gesungen hat in «The Show Must Go On». Egal wie schwer die Herausforderungen sind, «The Show Must Go On».

0: I love the fact that I make people happy. That is, and in any form, you know, that I make them happy, or even if it's half an hour of their lives in any way that I can make them feel lucky or make them feel or bring a smile on a sour face. That to me is worthwhile.
1: Das war es wieder mal mit Stimmen im Aktivismus. Was bedeutet Freddie Mercury für euch? Inspiriert euch seine Musik, sein Leben oder sein Vermächtnis? Lasst es uns wissen. Danke fürs Zuhören und denkt dran, jeder von uns kann ein Vermächtnis hinterlassen. Und bis bald. Ciao zusammen.

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0: Hallo zusammen. Willkommen zur Nachhaltigkeitssendung. Diese Woche sind wir an der Live unterwegs und stellen euch von dort Unternehmen oder Organisationen vor, die sich für eine nachhaltige Entwicklung einsetzen. Heute haben wir ein Paradebeispiel für so eine Organisation. Der Verein ADES. ADES stellt das Madagaskar Solarkocher und Energiesparöfen her. Die Kocher funktionieren nur mit Sonnenenergie. Das ist sehr wichtig in Madagaskar. Weil die Leute dort nämlich sehr arm sind, machen sie ihre Feuer meistens mit Holz, das sie aus dem Wald holen. Dadurch werden die Wälder langsam kleiner und kleiner. Aber weil die Wälder in Madagaskar sehr speziell sind und viele seltene Tiere und Pflanzen beherbergen, ist das gerade doppelt schade. Trotzdem kann man den Leuten in Madagaskar ja nicht verbieten, wollen zu kochen. Und weil das Geld für Öl oder Gas nicht langt, hat der Verein ADES die gute Idee gehabt, Solarkocher zu vertreiben. Also Kocher, die nur mit dem Sonnenlicht, also etwas, was in Madagaskar ja mehr als genug davon gibt, heizen. Der Herr von ADES erzählt uns jetzt aber gerade selber, wie so ein Solarkocher funktioniert.
1: Die Solarkocher, das ist eigentlich eine Holzkiste, ein bisschen mehr als einen halben Meter lang und einen halben Meter tief. Und oben hat es eine Doppelverglasung, wo das Sonnenlicht herkommt. Und das Innere ist alles schwarz ausgekleidet und gegen aussen thermisch isoliert. Und die Sonnenstrahlen, die da reinfallen, die sind gefangen und heizen das Innere auf. Dort stellt man einen Topf mit irgendeinem Gargut ein. Das kann eine Suppe sein oder ungekochter Reis. Und da muss man eine Zeit lang warten. In Madagaskar ist das vielleicht anderthalb Stunden. Auf eine gute Kochtemperatur, also 100 Grad fürs Wasser auf. Und ohne dass man sonst einen Haufen dran tun muss, ist nach zwei Stunden alles gekocht.
0: Sind ihr draus gekommen? Ich hoffe schon. Und sonst geht doch mal auf die Homepage von ADES. Die lautet www.adessolaire.org. ADES Solaire schreibt man ADES-OLAIRE. Also nur mit einem S in der Mitte. Dort findet ihr eine genaue Beschreibung zu den Solarkochern. Solarkocher werden übrigens in Madagaskar selber und nur von Madagassen, also den einheimischen Einwohnern von Madagaskar, hergestellt. ADES hat 6 Zentren im Land aufgebaut, wo diese Geräte hergestellt werden und zugleich Lehrer ausgebildet werden, die der Bevölkerung auf dem Land dann erklären, wie so ein Solarkocher funktioniert und wie sie ihn zu benutzen haben. Nicht, dass jetzt das mega schwierig wäre, aber es braucht halt doch ein bisschen eine andere Kochorganisation, wenn man für 100 Grad eine Stunde oder noch mehr muss warten. Für den Fall, dass es einmal regnet und man Solarkocher nicht brauchen kann, hat ADES auch noch sogenannte Energiesparöfen entwickelt. Das sind Kocher, die aufgrund von ihrer speziellen Konstruktion weniger als halb so viel Holz brauchen, wie wenn man ein normales Feuer macht. Wie bei allen Geräten achtet ADES auch bei dem Energiesparofen darauf, dass die Bauteile nicht schwierig überzukommen sind und sich die Leute später auch selber so einen Ofen oder Kocher bauen können. ADES sorgt also gerade auf verschiedenen Ebenen für eine nachhaltige Entwicklung. Vordergründig, wenn sie das Abholzen von der Regenwälder verhindern. Dadurch, dass sie der Bevölkerung vor Ort aber auch noch beibringen, wie man nachhaltige Produkte herstellt und braucht, machen sie aber auch etwas für die wirtschaftliche Nachhaltigkeit vor Ort und vielleicht erst noch für das Gesellschaftliche, weil die Leute einen Kurs besuchen und miteinander kommunizieren, wenn sie das neue Handwerk vom Kochen erlernen wollen. So, das ist es jetzt schon wieder für heute. Morgen schauen wir dann wieder eine Organisation aus der Schweiz an. Konkret geht es um eine Internetseite, die euch Tipps und Tricks für einen nachhaltigen Alltag verratet. Schaltet also morgen wieder ein, wenn es heisst Nachhaltigkeit. Was ist es eigentlich? Ciao zusammen!

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